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0: Das stimmt, Mittwochmorgen. Die Augentechle, die haben richtig her zum Auftun. Unter der warmen Techie ist es zu bequem. Aber jetzt heisst es halt in den Tag hineinbeissen. Wir liefern die Musik dazu. Radioactive von den Imagine Dragons. Geht's zusammen mit Loving Myself von Ava Max. Das ist der Gang Dreibecker. Jetzt haben wir gerade 17:30.
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0: Heute gibt es nach zwei Regentagen wieder einen, wo es den ganzen Tag trocken bleibt. Die Sonne kommt da gerne noch um einmal Horti führen. Es hat aber ein paar dünne Wolken, wo das Sonnenlicht zwischen Licht dämpfen. Die Temperatur aber wunderbar mild mit 28 Grad am Nachmittag. Jetzt ist es aber noch in der Frisch, 17 Grad haben wir.
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0: Es ist gut 17:30 und auf der Straße läuft es aktuell gut. Keine größeren Staus und Stocker gemeldet. Ich wünsche eine gute und sichere Fahrt.
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0: Die US-Sängerin Dolly Parton ist gestorben. Das ist sie hier, die 80-Jährige, ist gestern in Nashville friedlich eingeschlafen, hat kurz gegen Krebs angekämpft und den Kampf verloren. Wir schauen am Morgen zusammen noch zurück auf ihre Karriere und auch darauf, wie sie eine Schweizer Musikerin inspiriert hat. Guten Start in Tag. Mein Name ist Samuel Bichsum.
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0: Guten Morgen, es ist der Country-Wecker 19 vor 6. Nach über 40 Jahren heisst es «Time to say goodbye». Der Thomas Bucheli, auch ein berühmtester Wetterfrosch der Schweiz, macht nach über 40 Jahren Meteo Schluss. Hinter seine letzte Sendung, zoberst auf dem Dach von der SRF-Studios, wo es manchmal schon auch ziemlich gekuddelt hat.
1: Die feuchte Luft, ja, ich habe es mindestens versucht mit dem Blödsinn.
0: Aber als irgendwas verkautet hat, hat der Thomas Bucheli nicht aus der Ruhe gebracht. Aber der Weg auf das Dach, manchmal schon.
1: Ich begrüße ganz herzlich hier bei SRF Meteo am Mittag, meine Damen und Herren. Und ich bin ein bisschen atemlos, weil ich musste die Stege laufen, der Lift ist nicht gerade gekommen. Aber jetzt bin ich da.
0: Das letzte Mal muss er den Weg hin auf das Dach also machen. Vielleicht zum Geniessen ja extra mit der Stege. 5:08, hinten ist es soweit. Und der Thomas Bucheli sagt im Meteo ein letztes Mal.
1: Ja, mit diesen Versprechungen wünsche ich es weiterhin einen schönen und einen trockenen Abend. Auf Wiedersehen miteinander.
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1: Zusammen mit der Madonna tauchen wir nochmal ab in die Traumwelt der nächsten halben Stunde. Geht am Morgen perfekt mit ihrem Klassiker Frozen. Der ist schon parat für euch und für langsam in den Tag reinzustarten. Aber auch die, die schon am Werken sind oder sich gut auf den Weg machen, die brauchen natürlich einen, der mitschreist. Gibt so Swedish House Mafia nach den 16. Guten Morgen.
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1: Mit dem Christoph Gerber.
3: Die Stadt Grenchen will das Summerside Festival nicht mehr haben. Der Grenchen Gemeinderat hat sich gestern oben gegen eine Petition ausgesprochen. Die hat gefordert, dass das Rockfestival Summerside weiter zu Grenchen über die Bühne geht. Viele Parteien in der Debatte das Gleiche gesagt. Das Vertrauen in den Veranstalter sei nicht mehr um und die Kosten für die Stadt seien zu hoch. Der Daniel Hafner, Fraktionschef der SP, war dagegen, dass das Summerside Festival zu Grenchen bleibt. Gleich ist er mit dem Entscheid nicht ganz glücklich.
4: Es ist ein gemischtes Gefühl. Ich bin auch mit gemischten Gefühlen unterwegs diesbezüglich, weil ich durchaus auch stattfinde, dass das Ereignis nicht stattfindet. Aber ich bin natürlich letztlich in der Verantwortung für die Stadt und für die Bevölkerung von der Stadt bin ich zufrieden, dass es so gekommen ist, wie es jetzt gekommen ist.
3: Zwei SP-Mitglieder waren dafür, dass Summerside zu Grenchen bleibt. Mit dieser Meinung waren sie aber klar in Unterzahl. Der Gemeinderat Grenchen hat die Petition mit 13-2 Stimmen abgelehnt. Im Mai ist herausgekommen, dass die Stadt nichts dagegen hat, dass die Organisatoren mit dem Festival fortzügeln wollen. Daraufhin hat die Petition mit 5'000 Unterschriften gefordert, dass Summerside zu Grenchen bleibt. Die amerikanische Country-Legende Dolly Parton ist tot. Die weltberühmte Sängerin ist gestern im Alter von 80 Jahren Krebs gestorben. Das hat ihr Pressesprecher bekannt gegeben. Vor ein paar Tagen hat Parton wegen Nierenproblemen ins Spital müssen. Im Mai hat sie schon wegen gesundheitlichen Gründen geplante Konzertreihe in Las Vegas abgesagt. Dolly Parton ist 1946 im Bundesstaat Tennessee auf die Welt gekommen. Sie ist mit Songs wie Jolene und 9 to 5 berühmt worden und hat mehrere Grammys gewonnen. Der US-Präsident Donald Trump hat eine nationale Trauerbeflaggung zu Ehren von Country-Ikonen angeordnet. Zum Sport Schutte Super League. Der IB-Verteidiger Shaouan Hacham wechselt in die englische Premier League. Der 23-jährige Algerier hat bei Brighton einen 5-Jahres-Vertrag unterschrieben, wie die Young Boys bekannt geben. Laut dem Blick kassiert IB Ablösesumme von 12 Millionen Franken für Hacham. Der Aussenverteidiger ist im Januar 2024 zu den Berner gekommen. Er hat seit 98 Mal für IB gespielt und 6 Goal geschossen.
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1: Nach dem Aufstand rühren wir uns heute schnell ein ab. Es ist frisch am Morgen mit 16 Grad. Aber schon gleich wird es heute auch wieder kuschelig warm. Die Sonne kommt mit ein paar Wölkchen und dann wärmt sie. Am Nami bis zu 28 Grad möglich und es bleibt den ganzen Tag trocken.
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1: 4 ab 6 haben wir auf der Strasse. Region läuft alles noch gebig. Kenner Stolz und Stocker. Grüße ins Auto, gute Fahrt.
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1: Champions League im Shooten noch nicht einmal richtig angefangen, schon jetzt hier das erste Märchen. In ihrer Qualifikation hat gestern Abend das österreichische Team Linzer ASK einen riesen Aufholjagd gehabt. Sie waren nach dem Hinspiel schon 0-3 hinten gewesen. Gestern dann auch noch mit einem Goal in Hinterlig mehr gekommen und haben darum 5 Goal gebraucht, um weiterzukommen. Sie haben sich in der Nachspielzeit vor der zweiten Halbzeit mit dem 4. Goal fangmal in die Verlängerung können retten und dort hat tatsächlich noch das 5. Goal geschossen. Und sie jetzt mit dabei. Haben sich also so richtig in die Champions League hineingekämpft und wir kämpfen uns jetzt zusammen in den Tag hinein. Am Mikrofon der Samuel Bich, so guten Start.
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0: Guten Morgen, das ist der Kanal-3-Wecker, 11 ab 6. Die Medien die sind heute voll. Die Dolly Parton die ist gestorben. Die US-Country-Ikone ist mit 80 in Nashville anscheinend friedlich eingeschlafen. Und auch bei uns in der Schweiz hat sie viele Fans gehabt und auch viele Musikerinnen und Musiker geprägt. Zum Beispiel auch Chiara Castelli. Sie hat unter anderem mit den Boss Hoss schon den Hit Jolene von Dolly Parton covered. I'm ready! Für Chiara ist klar.
1: Dolly war für mich eine absolute Ikone. Und nicht nur musikalisch, sondern auch als Frau. Sie hat so viel Charisma und Wärme und Stärke gehabt. Und ich finde es einfach mega schön, dass sie sich selber immer treu geblieben ist. Und ich glaube, ich werde sie immer als Inspiration sehen. Und ich bin wirklich zutiefst schockiert, dass sie verstorben ist.
0: Sie haben als Musikerin mega viel von Dolly Parton lernen können.
1: Ich glaube, von so Musikerinnen wie Dolly lernt man vor allem, wie wichtig es ist, authentisch zu sein. Weil ja, sie hatte ihren ganz eigenen Stil, ihre Stimme. Und hat sie wie auch nie versteckt. Und auch ihr Auftreten war halt mega extrem gewesen. Aber sie hat es mega gefeiert und ist voll dazu gestanden und hat sich nie verändert für irgendjemanden. Und für mich als Musikerin ist das halt mega inspirierend.
0: Ja, genau. Darum hat Chiara Castelli gestern Abend nochmal ein Cover von Dolly Parton in ihrem Hit Jolene gemacht.
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0: Guten Morgen, das ist der Country Wecker, 20 ab 6. Und es gibt ja so ein paar, die haben ein bisschen Probleme mit dem Älterwerden. Und es gibt dann aber auch die, die sich richtig freuen drauf.
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0: Meine heutige Kandidatin Barbara aus Worben. Und Barbara, du hast zwar erst Ende März Geburtstag und gleich den Geburtstag, da freust du jetzt schon drauf. Wieso?
2: Ich feiere meinen Geburtstag immer speziell. Aha. Der nächste Geburtstag ist Ende März und da mache ich ein Open-Air-Kino.
0: Was?
2: Das habe ich mir überlegt. Also, die Idee fällt mir nicht.
0: Was ist denn da bis jetzt das Verrückteste, was du gemacht hast an deinem Geburtstag?
2: Als ich 40 geworden bin, habe ich mit 40 Männern meinen Geburtstag gefeiert.
0: Keine Frauen?
2: Keine Frauen. Mein 40. Geburtstag haben wir 40 Männer Döpfe gekauft. Mein Bugatti Monster, den ich heute noch habe.
0: Ja, das ist aber
2: ein Geburtstag. Als ich 55 geworden bin, habe ich 5 Männer eingeladen und 5 Frauen. Die ersten, die mir nach Mitternacht, nach dem Silvester, am 1. Januar, gratuliert haben für das neue Jahr. Und dann habe ich eine Kochparty gemacht mit denen.
0: Hey, aber das klingt nach sehr viel Spass bei dir an deinen Geburtstag.
2: Ja, das ist es so. Das ist es so, das ist genau.
0: Und jetzt hoffe ich, du hast auch Spass, wenn wir hier zusammen spielen. Es geht 3, 2, 1 los, 30 Sekunden, 3 Fragen richtig beantworten. Auf dein Kommando geht's los.
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0: Das eidgenössische Treichlfest letztes Wochenende war in welcher Seeländer Gemeinde?
2: Schöpfen.
0: Das ist der erste Punkt. Auf welcher Seite vom Tauer tischt man Gabeln auf?
2: Links.
0: Das ist der zweite Punkt. Hat Südfrankreich ein Tornado oder ein Hurrikan grosse Schaden gemacht?
2: Ein Hurrikan.
0: Ein Tornado wäre es. Der auch bekannteste Wetterfrosch von Schweiz hat hinter seine letzte Sendung. Wie heisst er?
2: Nein, ich
0: weiss
2: nicht.
0: Also gut, dann gehen wir weiter. Das wäre Thomas Bucheli gewesen. Aber jetzt ist leider eben die 30 Sekunden gleich schon durch.
2: Ist schade. Ein anderes Mal. Ich probiere es wieder. Ich
0: gebe
2: es
0: nicht auf.
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0: Guten Morgen, das ist der Kaldri Wecker, der hört zum Müsli auslöffeln daheim. Auf den Nerven Weg richtig arbeiten, habe ich noch die Katy Perry parat mit I Kiss the Girl. Zusammen mit der neuen Musik von Teddy Swims. Mr. Know-It-All heisst der. Geht es in der nächsten Viertelstunde nach der halben Sitten.
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2: Sanierungen und neue Schulgebäude. Fast 12 Millionen Franken will der Schüpfner Gemeinderat in die Schulraumplanung investieren. Beim Projekt tut man Gebäude sanieren und zwei weitere neu bauen. Darunter auch ein Neubau für die Tagesschule, der dringend nötig sei, wie der Hans-Peter Schwab, Gemeinderat von Schüpfen und Projektvorsteher, sagt.
3: Die Schule Schüpfen hat eine Tagesschule im Dorf und auch die ist über die Jahre gewachsen. Die hat angefangen in einem normalen Klassenzimmer, wo sie noch heute ist. Und dort ist einfach der Platzbedarf heute so stark, dass es wie eigene Räumlichkeiten braucht, die einer Tagesschule gerecht werden.
2: Über den Investitionskredit entscheidet das Stimmvolk Schüpfen am 27. September. Sollte das Volk den Kredit annehmen, gibt es nachher noch das Baubewilligungsverfahren, bevor man anfangen kann bauen. Die Finanzkommission vom Ständerat macht einen neuen Vorschlag, wie die Schweiz die Aufrüstung der Armee finanzieren kann. Die Mehrwertsteuer soll weniger auf, als dass es der Bundesrat will, nämlich nur 0,2 statt 0,5 Prozentpunkte. Dafür soll es ab nächstem Jahr einen Rüstungsfonds geben. So könnte laut der ständerätlichen Finanzkommission pro Jahr 6 Milliarden Franken zusätzlich der Armee zugutekommen. In diesen Fonds sollte dann Geld kommen, das sonst in Schuldenabbau geht. Der Kanton Aargau will ein Kopftuchverbot für Mädchen in den Schulen. Bis 16 sollen Mädchen in der Volksschule kein Kopftuch annehmen dürfen. Der Aargauer Grossrat hat gestern einen überparteilichen Vorstoss dazu angenommen. FDP, SVP und Mitte haben in der Debatte gefunden, dass man so Kinder vor einem religiösen Zwang schützen kann. Der Aargauer Regierungsrat hat sich gegen das Kopftuchverbot für Mädchen ausgesprochen. Es sei gegen die Verfassung. Er muss jetzt aber eine Gesetzesvorlage dazu ausarbeiten. Kanada hat auf die neue amerikanische Strafzölle mit Gegenzölle reagiert. Die Kanadier verlangen ab übernächste Woche Zölle von 15-50% auf rund 700 amerikanische Produkte. Es ging um Zölle im Wert von über 27 Milliarden Dollar, hat der kanadische Finanzminister Champagne erklärt. Gleichzeitig will die kanadische Regierung mit einem Hilfspäckchen Branchen unterstützen, die besonders von den US-Zöllen betroffen sind. Letzte Wochenende sind Verhandlungen zwischen den beiden Ländern in diesem Zollstreit gescheitert.
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0: Haufen Wochen um den Morgen, die sind aber richtig harmlos. Locker jetzt auch irgendwie mehr auf und die Sonne kommt vor. Gibt einen richtig schönen Mittwoch, wird auch richtig mild mit etwa 27 Grad. Und die paar wenigen Wochen, wenn es dann über den Tag bleiben, die geben zwischendurch ein bisschen Schatten. Da sind wir froh, weil sonst ist es wirklich Sonne pur.
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0: Wir schauen zusammen schnell auf die Schiene am 3 ab halb 7 und auf die Strasse. Und beiden Orten kommen wir pünktlich an. Da sind nämlich keine Staus und Stocker und keine Störungen. Ich wünsche euch eine gute und sichere Fahrt.
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0: Einfach schön ruhig bleiben. Das ist mein Motto diesen Morgen. Es fliegt dann nämlich schon den ganzen Morgen ein Wespe im Studio da rum. Bis jetzt lässt es mich noch sein und ich ins auch. Aber falls es auf das Mal so tönt, so im Radio, ja, dann wisst ihr, jetzt hat mich der Kopf verwünscht. Ich wünsche euch weiterhin einen guten Start. Mein Name ist Samuel Bichsel.
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0: ist der Country-Wecker, der reingeschaltet hat. Guten Morgen, 20 vor 7. Die Festivalsaison, die geht langsam am Ende zu. Zeit zum Führen schauen auf nächstes Jahr.
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0: Fertig Summerside-Festival zu Grenchen. Das Jahr sei das letzte Mal, hat es im Mai vom Grenchen Gemeinderat geheissen. Hat dann eine Petition gegeben, die das Summerside-Festival zu Grenchen behalten möchte. Gestern Abend ist das jetzt im Gemeinderat diskutiert worden. Was ist rausgekommen? Im Beitrag von Norma Lanz aus der Redaktion.
2: Über 5'000 Leute haben Petitionen, die verlangen, dass das Summerside-Festival weiter ins Grenchen bleibt, unterschrieben. Der Gemeinderat von Grenchen ist in der gestrigen Gemeinderatssitzung genau das Thema angegangen. Jede Partei hat dabei etwas zu sagen gehabt, die haben sich ergänzt, die haben andere Aspekte als wichtiger gewogen. So hat Daniel Hafner, SP-Fraktionschef, vor allem die folgenden Punkte kritisch gesehen.
3: Also der Hauptkritikpunkt ist das Vertrauen ins Management. Das war sehr rüttelt am Schluss. Dann die Worte von der Sicherheitsverantwortung, die sich sehr kritisch geäußert haben. Und drittens ist auch der aktuelle Standort für die Betroffenen in umliegender Umgebung nicht adäquat gewesen.
2: Die SP war sich aber nicht einig gewesen. Andere Mitglieder der SP waren für den Erhalt des Summerside-Festivals, so oder Andreas Saladin.
4: Wie ich schon in meinem Votum gesagt habe, ist es eine Art Lebensqualitätsverlust. Oder? Wir haben zu Grenchen viele Sachen. Also man kann zu Grenchen schön wohnen, man kann zu Grenchen seine Freizeit gut im Grünen verbringen. Ich sage einfach, wir haben schon schöne Anlässe. Im Sommer haben wir jetzt einfach wie das Loch jetzt nachher zukünftig, wo jetzt das Summerside nervt.
2: Mit dieser Meinung war er aber deutlich in Unterzahl gewesen. So war auch der Ivo von Büren, SP-Fraktionschef, für das Ablehnen der Petition gewesen.
5: Es sind viele Versprechen gemacht worden vom Betreiber, aber sie sind nachher nicht eingehalten worden. Und nachher hat die Stadt konstant die Stadt müssen nachputzen, nachfordern, nachmachen und viele Sachen selber erledigen. Und das geht nicht. So arbeiten wir nicht zu Grenchen.
2: Und darum ist nachher das passiert, was sich abzeichnet hat. Der Grenchen Gemeinderat hat Petition, die fordert, Summerside Festival zu Grenchen zu behalten, mit 13 zu 2 Stimmen abgelehnt. Das heisst also, dass sich Veranstalter vom Summerside Festival für nächstes Jahr einen neuen Austragungsort suchen müssen.
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0: Guten Morgen, das ist der Country-Wecker Mittwoch. Es ist gerade 10 vor 7. Und da ist Zeit, zum zu schauen, was wir eigentlich so für Kleider brauchen, wenn wir heute raus wollen.
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0: Es geht schon langsam Richtung September zu. Könnte man meinen, es herbstelt jetzt den Fang mal. Gibt es aber vielleicht gleich noch mal einen Sommertag. Mario Rinsbacher vom Meteotest.
2: Jawohl, heute gibt es noch mal einen Sommertag. Temperaturen, die steigen auf etwa 27 Grad am Nachmittag, also zum Morgen. Die wird definitiv noch einmal geknackt heute und dazu gibt es ziemlich viel Sonnenschein. Ab und zu ziehen ein paar Wolkenfelder über den Himmel. Die sieht man jetzt heute schon am Morgen. Über den Tag aus, da ist es aber meistens sonnig. Mit ab und zu ein paar Wolkenfelder. Über dem Jura kann es auch ein paar Quellwolken geben. Bleibt aber überall trocken.
0: Und am Donnerstag bleibt es da freundlich?
2: Ja, definitiv. Auch morgen haben wir ab und zu ein paar Wolkenfelder, die über den Himmel ziehen. Das dann vor allem auf den Nachmittag an. Aber sonst scheint häufig die Sonne. Und so wie es aussieht, bleibt bis am Abend auch noch trocken. Und Temperaturen noch mal ein Spürchen höher als heute. Wir haben dann knapp 30 Grad am Nachmittag.
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0: Mit dem Gantry Wecker, da startet ihr jeden Morgen wunderbare Tage rein. Das natürlich wegen unserer Musik. Nur das Beste vom Besten, unter anderem Dave Max. Oder der Klassiker hier von Liquido, Narcotic. Einen zum Mitjumpen, wenn ihr die Müdigkeit noch heute ein bisschen abschütteln müsst. Guten Morgen, es ist Sydney.
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0: Mit Christoph Gerber.
2: Die Stadt Grenchen will das Summerside Festival nicht mehr haben. Der Grenchen Gemeinderat hat sich gestern oben gegen eine Petition ausgesprochen, die hat gefordert, dass das Rockfestival Summerside weiter zu Grenchen über die Bühne geht. Viele Parteien haben in der Debatte das Gleiche gesagt, das Vertrauen in den Veranstalter sei nicht mehr um und die Kosten für die Stadt seien zu hoch. Der SP-Fraktionschef Daniel Hafner ist dagegen gewesen, dass das Summerside Festival zu Grenchen bleibt. Gleich ist er über einen Entscheid nicht ganz glücklich.
3: Es ist ein gemischtes Gefühl. Ich bin auch mit gemischten Gefühlen unterwegs diesbezüglich, weil ich durchaus auch stattfinde, dass das Ereignis nicht stattfindet. Aber ich bin natürlich letztlich in der Verantwortung für die Stadt und für die Bevölkerung der Stadt bin ich zufrieden, dass es so gekommen ist, wie es jetzt kommt.
2: Zwei SP-Mitglieder waren dafür, dass Summerside zu Grenchen bleibt. Mit dieser Meinung waren sie aber klar in Unterzahl. Der Gemeinderat Grenchen hat die Petition mit 13 zu 2 Stimmen abgelehnt. Im Mai ist herausgekommen, dass die Stadt nichts dagegen hat, dass die Organisatoren mit dem Festival fortzügeln wollen. Daraufhin hat die Petition mit 5'000 Unterschriften gefordert, dass Summerside zu Grenchen bleibt. Die amerikanische Country-Legende Dolly Parton ist tot. Die weltberühmte Sängerin ist gestern im Alter von 80 an Krebs gestorben. Das hat ihr Pressesprecher bekannt gegeben. Vor ein paar Tagen hat Parton wegen Nierenproblemen ins Spital müssen. Im Mai hat sie schon wegen gesundheitlichen Gründen geplante Konzertreihe in Las Vegas abgesagt. Dolly Parton ist 1946 im US-Bundesstaat Tennessee auf die Welt gekommen. Sie ist mit Songs wie Jolene und 9 to 5 berühmt worden und hat mehrere Grammys gewonnen. Der US-Präsident Donald Trump hat eine nationale Trauerbeflaggung zu Ehren von Country-Ikonen angeordnet. Zum Sport Shooter Super League. Der IB-Verteidiger Shawan Hacham wechselt in die englische Premier League. Der 23-jährige Algerier hat bei Brighton einen 5-Jahres-Vertrag unterschrieben, wie die Young Boys bekannt gegeben. Laut dem Blick kassiert IB Ablösesumme von 12 Millionen Franken für Hacham. Der Russen-Verteidiger ist im Jänner 2024 zu den Berner gekommen. Er hat seit 98 Mal für IB gespielt und 6 Goal geschossen.
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0: Einen gemütlichen, freundlichen, trockenen Mittwochmorgen haben wir. 17 Grad Biel, Zwalperswil und Studen. Es braucht also im Moment vielleicht noch etwas Längärmliches. Aber auf einen Nami definitiv T-Shirt und kurze Hosen angesagt. 28 Grad gibt es der Tier, dazu einen Haufen Sonne, ein paar einzelne Bauchli. Es bleibt aber trocken.
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0: Eine gröbere Meldung habe ich noch am 3 ab 7 von der Strasse, und zwar auf der A1 Zürich Richtung Bern zwischen Herkingen und der Verzweigung Lutherbach. Gäng mal wieder Hurti, Stau und Stocker. Knapp 20 Minuten, die ihr dort aktuell verliert. Wir wünschen eine gute Fahrt, kommen gut und sicher an unser Ziel.
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0: Oh yeah, es gibt wieder so eine Challenge, wo ich hoffe, dass sie auch nicht in die Schweiz hineinkommt. Die Spanien aktuell Reto Marrones Ding. Da kacken vor allem Jugendliche und Kinder extra ihr Body ins Wasser rein und filmen, was da passiert. Also wenn dann die Polizei kommt und so, und die stellen das dann wieder online für Likes. Ei, da lenken wir wirklich den Kopf. Wer kommt echt halb auf die Idee, so einen Trend zu starten? Ich wünsche euch auf jeden Fall jetzt einen sauberen Start in den Tag. Mein Name ist Samuel Bichsu.
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0: Guten Morgen, das ist der Gantry Wecker, 11 ab 7. Dolly Parton ist tot. Die US-Country-Sängerin mit 80 gestern Abend in Nashville friedlich eingeschlafen. Ende 60er Jahre ist Dolly Parton gross rausgekommen und seitdem hat sie immer wieder Musiker und Musikerinnen inspiriert. Und das bis heute. Auch die Schweizer Musikerin Chiara Castelli.
1: Dolly, ihre Musik war für mich immer sehr ehrlich und authentisch. Und ich finde, sie hat immer so schön Geschichten erzählt. Ich meine, sie hat nicht ohne Grund eines der grössten Hits geschrieben, «I will always love you». Sie war einfach eine unglaublich begnadete Songwriterin und Musikerin. Und ja, ich glaube, ihre ganze authentische Art hat mich so überzeugt und immer mitgerissen.
0: Chiara Castelli macht neben eigener Musik auch Covers und hat unter anderem auch Jolene von Dolly Parton covered. He talks about you when he's asleep. 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Und Jolene, das ist ja so ein Song, der einem im Ohr bleibt.
1: Ich muss ehrlich sagen, ich finde die Story vom ganzen Song so nice. Irgendwie. Also ich finde es mega faszinierend, wie simpel und gleichzeitig auch unglaublich stark der Song ist. Ich finde es einfach so gut geschrieben. Und der Song wird einem irgendwie nie langweilig. Also ich kann den so oft hören und er verleitet mir einfach nicht.
0: Ja, aber nicht nur Jolene ist so ein Song, der ihm vor Dolly Parton nicht verleitet. Auch einer, der perfekt in den Morgen reinpasst. Working 9 to 5. Passt perfekt für den Morgen rein, so als Motivation auf dem Weg Richtung Bügel. 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

0: Das war Dolly Parton mit 9 to 5. Dolly Parton, die gestern Abend mit 80 gestorben ist. Die hören den Galerie Wecker. Es ist gerade 4 Uhr ab 7.
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0: Es geht schon langsam Richtung September zu. Könnte man meinen, es herbstelt jetzt den Fangwall. Gibt es aber vielleicht auch gleich nochmal einen Sommertag. Mario Rinsbacher vom Meteotest.
2: Jawohl, heute gibt es nochmal einen Sommertag. Die Temperaturen die steigen auf etwa 27 Grad am Nachmittag, also zum Morgen. Die wird definitiv noch einmal geknackt heute und dazu gibt es ziemlich viel Sonnenschein. Ab und zu ziehen ein paar Wolkenfelder über den Himmel. Die sieht man jetzt heute schon am Morgen. Über den Tag aus da ist es aber meistens sonnig mit ab und zu ein paar Wolkenfelder. Über dem Jura kann es auch ein paar Quellwolken geben, bleibt aber überall trocken.
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0: Der hat noch für ganz drei Wecker entschieden, diesen Morgen. Schön, starten wir zusammen in den Tag. 20 ab 7 ist es.
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0: Kuscheligang, so ist es aktuell in Unger- und Mittelstufe zu schöpfen. Das, weil man dort zu wenig Platz für die Schulklassen und für die Tagesschule hat. Darum gibt es jetzt ein Projekt, um das zu ändern. Wie das Projekt genau aussieht und wie viel das es dann kostet, das gehört ihr im Beitrag vom Normo Lanz aus der Redaktion.
2: Schulraumplanung Unger- und Mittelstufendorf. So heisst das Projekt vom Gemeinderat Schöpfen. Im Projekt will man das denkmalgeschützte Sandsteingebäude und den Trakt von Mittelstufen sanieren. Dazu tut man für die Tagesschule, das Werken und den Kindergarten neue Gebäude stellen. Die Arbeiten sind notwendig, wie der Hans-Peter Schwab, Gemeinderat von Schöpfen und Projektvorsteher, sagt.
3: Und wenn es da einen starken Sanierungsbedarf hat bei Kindergarten, Unterstufen- und Mittelstufengebäuden. Zudem ist das Werkpavillon, das auf dem Gelände ist, seit 1986 als Provisorium erstellt worden, das seine Lebensdauer mehr als erreicht hat.
2: Kostet das ganze Projekt knapp 12 Millionen Franken. Es sei gut investiertes Geld. Sollte das Projekt nicht durchkommen, dann müssen wir einfach vereinzelte Projekte machen, die dann nicht günstiger sind.
3: Folge, wenn das abgelehnt wird, der Urne, ist natürlich so, dass die baulichen, betrieblichen und pädagogischen Defizite bestehen bleiben und nicht behoben werden. Wir können es dann nicht als Gesamtlösung umsetzen und müssen die einzelnen Massnahmen immer wieder in die Urne bringen, weil sie auch gleich kostintensiv sind.
2: Soll das Projekt durchkommen, kann man aber nicht mit dem Bauen anfangen. Es liegen gleich noch die ein oder andere Hürde dazwischen, wie der Hans-Peter Schwab sagt.
3: Wenn das Rohne gut geheissen wird, braucht es natürlich noch das ganze Baubewilligungsverfahren und Ausschreibungsverfahren. Das nimmt Stand heute, rechnen wir mit etwa einem Jahr, wo das Zeit braucht. Und frühestens anfangen bauen, sehen wir heute Herbst 2027 mit einer anschliessenden Bauzeit von 3 Jahren.
2: In knapp einem Monat, am 27. September, tut Schöpfen Volk darüber abstimmen, ob man den Kredit von fast 12 Millionen Franken annehmen oder ablehnen.
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0: So, die Stimme ist eingewärmt, den Arbeitskollegen haben wir Salut gesagt. Jetzt ist es Zeit, um unsere Singkünste zu präsentieren. Kommen beim Hit Story of My Life von One Direction. Da werden wir zusammen heute zu Boy- und Girl-Group-Mitglieder. Und ebenfalls noch in der nächsten halben Stunde gibt es für euch den Hit Lionheart hier bei uns im Kanal 3 Wecker. Schönen guten Morgen, jetzt haben wir 7:30.
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0: Mit dem Christoph Gerber.
2: Sanierungen und neue Schulgebäude, fast 12 Millionen Franken, will der Schüpfner Gemeinderat in Schulraum investieren. Beim Projekt wird man Gebäude sanieren und 2 weitere neu bauen. Darunter auch ein Neubau für die Tagesschule, der dringend nötig sei, sagt der Hans-Peter Schwab, Gemeinderat von Schüpfen und Projektvorsteher.
3: Die Schule Schüpfen hat eine Tagesschule im Dorf und auch die ist über die Jahre gewachsen. Die hat angefangen in einem normalen Klassenzimmer, wo sie noch heute ist. Und dort ist einfach der Platzbedarf heute so stark, dass es wie eigene Räumlichkeiten braucht, die an einer Tagesschule gerecht werden.
2: Über den Investitionskredit von fast 12 Millionen Franken entscheidet das Stimmvolk zu Schüpfen am 27. September. Sollte das Volk den Kredit annehmen, gibt es nachher noch das Baubewilligungsverfahren, bevor man anfangen kann bauen. Raiffeisen Schweiz will mit einem Sparprogramm Stellen streichen. Geplant ist der Abbau von bis zu 180 Arbeitsplätzen. Damit will die genossenschaftliche Bank bis nächstes Jahr Kosten von rund 60 Millionen Franken einsparen. Mehr als die Hälfte der Stellen soll durch Abgänge und frühe Pensionierungen weggehen, teilt Raiffeisen heute Morgen mit. Außerdem ist eine neue Organisation ab Oktober mit 6 Departementen vorgesehen. Der Raiffeisen ist es im ersten Halbjahr aber gut gelaufen. Die 2 grösste Schweizer Bankengruppe hat den Reingewinn auf rund 660 Millionen Franken können steigern. Das ist fast ein Fünftel mehr als letztes Jahr. Der Kanton Aargau will ein Kopftuchverbot für Mädchen in den Schulen. Bis 16 sollen Mädchen an der Volksschule kein Kopftuch annehmen dürfen. Der Aargauer Grossrat hat gestern einen überparteilichen Vorstoss dazu angenommen. FDP, SVP und Mitte haben in der Debatte gefunden, dass man so Kinder vor einem religiösen Zwang schützen könnte. Der Aargauer Regierungsrat hat sich gegen das Kopftuchverbot für Mädchen ausgesprochen. Es sei gegen die Verfassung. Er muss jetzt aber trotzdem eine Gesetzesvorlage dazu ausarbeiten. Kanada hat auf die neue amerikanische Strafzölle mit Gegenzöll reagiert. Die Kanadier verlangen ab übernächste Woche Zölle von 15-50% auf rund 700 amerikanische Produkte. Es ging um Zölle im Wert von über 27 Milliarden Dollar, hat der kanadische Finanzminister Champagne erklärt. Gleichzeitig will die kanadische Regierung mit einem Hilfspäckchen Branchen unterstützen, die besonders von den US-Zöllen betroffen sind. Letzte Wochenende sind die Verhandlungen zwischen den beiden Ländern in diesem Zollstreit gescheitert.
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0: Voilà, jetzt haben die ersten Sonnenstrahlen auch schon in Kanal 3 lang geschafft und es werden definitiv nicht die letzten sein. Heute gibt es nämlich einen freundlichen Tag. Die Temperaturen aktuell bei 17 Grad zu Biel, zu Büren und auch zu Schüpfen. Und am Abend gibt es warme 27 Grad und dort eben auch einen ganzen Haufen Sonnenschein.
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0: Ja, aktuell um 7:30 keine grösseren Stoss und Stocker gemeldet, die mehr als 10 Minuten verlieren. Hoffen wir, es bleibt weiterhin so. Gute Fahrt.
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0: Ja, wenn sogar der Peach Weber ein Gedicht über dich schreibt, dann weisst du, bist jemand.
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0: Der Thomas Bucheli, legendärer Wetterfrosch vom SRF, hat hinter seine letzte Sendung. Ein Meteo ohne Bucheli, ja, das ist fast so unvorstellbar wie ein Morgen ohne Kanal 3 Wecker. Mein Name ist Samuel Bichsel, guten Start in den Tag.
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0: Guten Morgen, das ist der ganze 3 Wecker, der eingeschaltet hat. Weiterhin ein guter Start in diesem Mittwoch rein. 20:08 ist es. Der Geburtstag. Den feiert Teil eher weniger, weil sie ein bisschen Probleme haben mit dem Älterwerden. Es gibt aber auch die ganz andere Sorte, die das richtig cool findet.
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0: Meine heutige Kandidatin Barbara aus Worben. Und Barbara, du hast zwar erst Ende März Geburtstag und gleich den Geburtstag, da freust du dich jetzt schon drauf. Wieso?
2: Ich tue meinen Geburtstag immer speziell feiern. Aha. Der nächste Geburtstag ist Ende März. Und da mache ich ein Open-Air-Kino.
0: Was? Das
2: habe ich mir überlegt. Also, die Idee fällt mir nicht.
0: Was ist denn da bis jetzt das Verrückteste, was du hast gemacht zu deinem Geburtstag?
2: Als ich 40 geworden bin, habe ich mit 40 Männern meinen Geburtstag gefeiert.
0: Keine Frauen?
2: Keine Frauen. Mein 40. Geburtstag haben wir 40 Männer dürfen kaufen. Mein Bugatti Monster, den ich heute noch habe.
0: Ja, das ist aber
2: ein Geburtstag. Ich bin jetzt, als ich 55 geworden bin, habe ich 5 Männer eingeladen und 5 Frauen. Die ersten, die mir nach Mitternacht, nach dem Silvester, am 1. Januar, gratuliert haben für das neue Jahr. Und dann habe ich eine Kochparty gemacht mit denen.
0: Hey, aber das klingt nach sehr viel Spass bei dir an deinen Geburtstag.
2: Ja, das ist es so. Das ist es so, das ist genau.
0: Und jetzt hoffe ich, du hast auch Spass, wenn wir hier zusammen spielen. Das geht 3, 2, 1 los, 30 Sekunden, 3 Fragen richtig beantworten. Auf dein Kommando geht's los.
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0: Das eidgenössische Treichlfest letztes Wochenende war in welcher Seeländer Gemeinde?
2: Schöpfen.
0: Das ist der erste Punkt. Auf welcher Seite vom Tauertisch hat man Gabeln auf?
2: Links.
0: Das ist der zweite Punkt. Hat Südfrankreich ein Tornado oder ein Hurrikan grosse Schaden gemacht?
2: Ein Hurrikan.
0: Ein Tornado wäre es. Der auch bekannteste Wetterfrosch von Schweiz hat hinter seine letzte Sendung. Wie heisst er?
2: Nein, ich weiß nicht.
0: Also gut, dann gehen wir weiter. Das wäre Thomas Bucheli gewesen. Aber jetzt ist leider eben die 30 Sekunden gleich schon durch.
2: Ist schade. Ein anderes Mal. Ich probiere es wieder. Ich
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Es war gerade 3 Wege, 4:15 war es gerade. Und nachdem jetzt der Bass doch ziemlich beansprucht wurde, geht es ein bisschen ruhiger zu und her. Ein bisschen asiatische Klänge sogar. Jetzt geht mit dem Klassiker vom Cock Robin. Just around the corner. Weiterhin ganz ein guter Start in den Tag hinein.

0: Sonne, die strahlt, der K3 Wecker auf den Ohren. Guten Morgen, es ist 10:08. Grundsätzlich können wir einfach nicht allen gefallen. Aber sie haben, glaube ich, die meisten wirklich einfach gefeiert. Die Queen of Country Music, Dolly Parton. Die ist gestern mit 80 gestorben. Und das ist ein Tod, der die Welt sehr trifft, Tanja Rupp, K3-Musikredaktorin.
1: Sie war halt irgendwie wirklich so wie eine Tante für uns. Ich spüre einen mega festen Tante-Vibe, wenn es um Dolly Parton geht. In einer Welt, in der alle irgendwie versuchen, jemand zu sein, war sie halt mega fest sich selber gewesen. Sie ist immer zu sich gestanden, auch äußerlich. Platinblonde Perückenmähne, knallige Lippenstift, schrille Outfits, kurvige Körper, die sie mit Stolz präsentiert hat. Wir haben sie sofort vor Augen, die Dolly. Und dann hat sie einfach noch so eine krasse Stimme. Dolly Parton ist mega arm aufgewachsen in Tennessee, in einer kleinen Holzhütte mit 11 Geschwistern. Was sie aber hatten, die Partons, viel Liebe zur Musik und Talent. Die Dolly hat schon mit 10 in Fernsehshows gesungen und hat bis heute einen der absolut grössten Hits geschrieben. Dolly Parton, talentierte, authentische Frau, die immer irgendeinen lustigen Spruch auf Lager hatte und auch super gut über sich selber konnte lachen.
0: Ja, genau, da können wir uns vielleicht eine Scheibe abschneiden, auch vorher einfach mal über sich selber lachen. Auch heute, wenn irgendetwas daneben geht, egal, es kommt schon mal gut.
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0: Für mich ist eines der besten Duette aus den 10er Jahren, der Eminem und Rihanna. Love the way you lie. Die zwei passen zusammen wie die Faust aufs Auge. Und ihren Hit gibt es in der nächsten halben Stunde im Kanal 3 Wecker. Zusammen mit Schweizer Musik von Niklas. Sein neu S.I.M. gibt es ebenfalls. Guten Morgen, jetzt ist 8 Uhr.
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0: Mit Christoph Gerber.
2: Stadt Grenchen will das Summerside-Festival nicht mehr haben. Der Grenchener Gemeinderat hat sich gestern oben gegen eine Petition ausgesprochen. Die hat gefordert, dass das Rockfestival Summerside weiter zu Grenchen über die Bühne geht. Viele Parteien haben in der Debatte das Gleiche gesagt. Das Vertrauen in den Veranstalter sei nicht mehr rum und die Kosten für die Stadt seien zu hoch. Der SP-Fraktionschef Daniel Hafner ist dagegen gewesen, dass das Summerside-Festival zu Grenchen bleibt. Gleich ist er über den Entscheid nicht ganz glücklich.
3: Es ist ein gemischtes Gefühl. Ich bin auch mit gemischten Gefühlen unterwegs war diesbezüglich, weil ich durchaus auch stattfinde, dass das Ereignis nicht stattfindet. Aber ich bin natürlich letztlich in der Verantwortung für die Stadt und für die Bevölkerung von der Stadt bin ich zufrieden, dass es so gekommen ist, wie es jetzt gekommen ist.
2: Zwei SP-Mitglieder waren dafür, dass Summerside zu Grenchen bleibt. Mit dieser Meinung waren sie aber klar in Unterzahl. Der Gemeinderat Grenchen hat die Petition mit 13 zu 2 Stimmen abgelehnt. Im Mai ist herausgekommen, dass die Stadt nichts dagegen hat, dass die Organisatoren mit dem Festival vorzügeln wollen. Daraufhin hat die Petition mit 5'000 Unterschriften gefordert, dass Summerside zu Grenchen bleibt. Die amerikanische Country-Legende Dolly Parton ist tot. Die weltberühmte Sängerin ist gestern im Alter von 80 an Krebs gestorben. Das hat ihr Pressesprecher bekannt gegeben. Vor ein paar Tagen hat Parton wegen Nierenproblemen ins Spital müssen. Im Mai hat sie schon wegen gesundheitlichen Gründen eine geplante Konzertreihe in Las Vegas abgesagt. Dolly Parton ist 1946 im Bundesstaat Tennessee auf die Welt gekommen. Sie ist mit Songs wie Jolene und 9 to 5 berühmt worden und hat mehrere Grammys gewonnen. Der US-Präsident Donald Trump hat eine nationale Trauerbeflaggung zu Ehren von Country-Ikonen angeordnet. Die Finanzkommission vom Ständerat macht einen neuen Vorschlag, wie die Schweiz die Aufrüstung der Armee finanzieren kann. Mehrwertsteuer soll weniger auf, als dass es der Bundesrat will, nämlich nur 0,2 statt 0,5% Punkte. Dafür soll es ab nächstem Jahr einen Rüstungsfonds geben. So könnten laut der ständerätlichen Finanzkommission pro Jahr 6 Milliarden Franken zusätzlich der Armee zugutekommen. In diesen Fonds sollten dann Gelder kommen, die sonst in Schuldenabbau gehen.
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0: Sonnenblende haben wir auf jeden Fall dunkel, wenn wir mit dem Auto oder Lastwagen oder was auch immer für einem Gefährt unterwegs sind. Weil es blendet ziemlich den Morgen. Die Sonne die ist da und die begleitet uns jetzt eigentlich auch durch den ganzen Tag durch. Die Temperaturen die gehen jetzt langsam ab. Wir haben aktuell 18 Grad zu Affnern, zu Biel und auch zu Kappelen. Und am Nachmittag gibt es dann bis zu 27, 28 Grad. Auch dort sonnig und ein paar einzelne Wolken, die vorbeiziehen.
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0: 3 auf 8 haben wir und es gibt eine Meldung von A1 und zwar der Tier von Zürich Richtung Bern. In einer Viertelstunde länger zwischen Herking und Lutherbach der Tier immer wieder Stop and Go. Und dann haben wir auch noch um Biel um ein bisschen Stau. Der Tier müsst ihr etwa mit 10 Minuten mehr rechnen. Auf der Lentistrasse von Seevorstadt Richtung Brückmoos und auch in die Gegenrichtung. Ich wünsche euch eine gute Fahrt und kommt sicher an euer Ziel.
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0: 70-jährig und noch keine Falte und gar nichts. Du siehst immer noch aus wie frisch aus dem Eigenpelt. Hat sich gut gehalten. Die Bravo. Heute, vor 70 Jahren, ist das Heftli das erste Mal rausgekommen und hat Generationen von Teenagern durch ihre schwierigsten Jahre durchgebracht. Ja, das Bravo, das hat ja schon schöne Erinnerungen. Und vielleicht habt ihr auch ein paar, die ihr mir gerne mitteilen würdet. Macht doch das heute mit der WhatsApp-Sprachnachricht. 079 342 22 22. Was sind so eure Erinnerungen an die Bravo-Heftli? Ich wünsche euch einen guten Tag. Mein Name ist Samuel Bichsel.
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0: zusammen geht es durch den Mittwochmorgen durch. Das ist der Country-Wecker, der reingeschaltet hat. 10 ab 8. Nach über 40 Jahren heisst es «Time to say goodbye». Der Thomas Bucheli, auch ein berühmtester Wetterfrosch der Schweiz, macht nach über 40 Jahren Meteo Schluss. Hat nach seiner letzten Sendung, zuoberst auf dem Dach von der SRF-Studios, wo es manchmal schon auch ziemlich gehudelt hat.
1: Die feuchte Luft, ja, ich habe es mindestens versucht mit dem Blödschirm.
0: Aber auch ein Schirm, der es verkautet hat, hat der Thomas Bucheli nicht aus der Ruhe gebracht. Aber der Weg auf das Dach, manchmal schon.
1: Ich begrüße ganz herzlich hier bei SRF Meteo am Mittag, meine Damen und Herren. Und ich bin ein bisschen atemlos, weil ich musste die Steine laufen, der Lift ist nicht gerade gekommen. Aber jetzt bin ich da.
0: Das letzte Mal muss er den Weg hin auf das Dach also machen. Vielleicht zum Geniessen ja extra mit den Steinen. 5:08, hinten ist es soweit. Und der Thomas Bucheli sagt im Meteo ein letztes Mal.
1: Ja, mit diesen Versprechungen wünsche ich es weiterhin schöner. Und einen trockenen Abend. Auf Wiedersehen miteinander.
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0: Das ist der Country-Wecker, der reingeschaltet hat. Weiterhin ganz ein guter Start in der Mittwoch hinein. Schön seid ihr da mit uns unterwegs. Es ist 20 ab 8. Die Festivalsaison, die geht langsam am Ende zu. Es ist Zeit, zum Voranschauen auf das nächste Jahr.
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0: Fertig Sommerside-Festival zu Grenchen. Dieses Jahr sei das letzte Mal, hat es im Mai vom Grenchner Gemeinderat geheissen. Hat dann eine Petition gegeben, die das Sommerside-Festival zu Grenchen möchte behalten. Gestern Abend ist jetzt das im Grenchner Gemeinderat diskutiert worden. Was ist rausgekommen? Im Beitrag von Norma Lanz aus der Redaktion.
2: Über 5'000 Leute haben Petitionen, die verlangen, dass das Sommerside-Festival weiter ins Grenchen bleibt, unterschrieben. Der Gemeinderat von Grenchen ist in der gestrigen Gemeinderatssitzung genau das Thema angegangen. Jede Partei hat dabei etwas zu sagen gehabt, die haben sich ergänzt, die haben andere Aspekte als wichtiger gewogen. So hat Daniel Hafner, SP-Fraktionschef, vor allem die folgenden Punkte kritisch gesehen.
3: Also der Hauptkritikpunkt ist das Vertrauen ins Management. Das war sehr rüttelt am Schluss. Dann die Worte der Sicherheitsverantwortlichen, die sich sehr kritisch geäußert haben. Und drittens ist auch der aktuelle Standort für die Betroffenen in umliegender Umgebung nicht adäquat gewesen.
2: Die SP war sich aber nicht einig. Andere Mitglieder der SP waren für den Erhalt des Sommerside-Festivals, so oder Andreas Saladin.
4: Wie ich schon in meinem Votum gesagt habe, ist es eine Art Lebensqualitätsverlust. Oder wir haben zu Grenchen viele Sachen. Also man kann zu Grenchen schön wohnen, man kann zu Grenchen seine Freizeit gut im Grünen verbringen. Ich sage einfach, wir haben schon schöne Anlässe. Im Sommer haben wir jetzt einfach wie das Loch jetzt nachher zukünftig, wo jetzt das Sommerside fällt.
2: Mit dieser Meinung war er aber deutlich in Unterzahl gewesen. So war auch der Ivo von Büren, SP-Fraktionschef, für das Ablehnen der Petition gewesen.
5: Es sind viele Versprechen gemacht worden vom Betreiber, aber sie sind nachher nicht eingehalten worden. Und nachher hat die Stadt konstant die Stadt müssen nachputzen, nachfordern, nachmachen und viele Sachen selber erledigen. Und das geht nicht. So arbeiten wir nicht zu Grenchen.
2: Und darum ist nachher das passiert, was sich abzeichnet hat. Der Grenchen Gemeinderat hat Petition, die fordert, das Sommerside-Festival zu Grenchen zu behalten, mit 13 zu 2 Stimmen abgelehnt. Das heisst also, dass sich Veranstalter vom Sommerside-Festival für nächstes Jahr einen neuen Austragungsort suchen müssen.
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0: Guten Morgen, das ist der Gantrei-Wecker, der eingeschaltet hat und fehlt noch ein bisschen die Energie. Die haben eigentlich genau den richtigen Song. One Republic, Love Runs Out. Der treibt mich so richtig vorwärts durch den Mittwochmorgen durch. Und dann gibt es noch den hier. King of Pop, Michael Jackson. Mit seinem Gantrei-Klassiker Thriller. Ebenfalls parat für mich noch in der nächsten halben Stunde. Jetzt aber zuerst Nachrichten. Wir schauen, was so passiert ist. Jetzt ist 8:30. Die
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0: Mit dem Christoph Gerber.
3: Sanierungen und neue Schulgebäude. Fast 12 Millionen Franken will der Schüpfner Gemeinderat in Schulraum investieren. Beim Projekt wird man Gebäude sanieren und zwei weitere neu bauen. Darunter auch ein Neubau für die Tagesschule, wo dringend nötig sei, sagt der Hans-Peter Schwab, Gemeinderat von Schüpfen und Projektvorsteher.
4: Die Schule Schüpfen hat eine Tagesschule im Dorf und auch die ist über die Jahre gewachsen. Die hat angefangen in einem normalen Klassenzimmer, wo sie noch heute ist. Und dort ist einfach der Platzbedarf heute so stark, dass es wie eigene Räumlichkeiten braucht, die einer Tagesschule gerecht werden.
3: Über den Investitionskredit von fast 12 Millionen Franken für einen Schulraum entscheidet das Stimmvolk Schüpfen am 27. September. Sollte das Volk den Kredit annehmen, gibt es nachher noch das Baubewilligungsverfahren, bevor man anfangen kann. Der Franz Köliker bleibt Gemeindepräsident von Brügg. Für die Amtsdauer von 2027 bis 2030 sei kein anderer Vorschlag bis zum Ende der Frist eingegangen. Der Gemeinderat hat darum diese Woche den Franz Köliker in stiller Wahl für weitere 4 Jahre zum Gemeindepräsident gewählt. Das teilt Gemeinde Brügg mit. Die geplante Gemeindepräsidiumswahl Ende September findet damit nicht statt. Der Franz Köliker ist Informatiker und in der Ortsvereinigung Brügg. Er ist seit knapp 5 Jahren Brügger Gemeindepräsident. Raiffeisen Schweiz will mit einem Sparprogramm Stellen streichen. Geplant ist der Abbau von bis zu 180 Arbeitsplätzen. Damit will die genossenschaftliche Bank bis nächstes Jahr Kosten von rund 60 Millionen Franken einsparen. Mehr als die Hälfte der Stellen soll durch Abgänge und Frühpensionierungen weggehen, teilt Raiffeisen heute Morgen mit. Außerdem ist eine neue Organisation ab Oktober mit 6 Departementen vorgesehen. Der Raiffeisen ist es im ersten Halbjahr aber gut gelaufen. Die 2 grösste Schweizer Bankengruppe hat den Reingewinn auf rund 660 Millionen Franken können steigern. Das ist fast ein Fünftel mehr als im vorderen Halbjahr. Zum Sportshooten Super League. Der IB-Verteidiger Shaun Hacham wechselt in die englische Premier League. Der 23-jährige Algerier hat bei Brighton einen 5-Jahres-Vertrag unterschrieben, wie die Young Boys bekannt gegeben. Laut dem Blick kassiert IB Ablösesumme von 12 Millionen Franken für Hacham. Der Aussenverteidiger ist im Jänner 2024 zu den Berner gekommen. Er hat seit 98 Mal für IB gespielt und 6 Goal geschossen.
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0: Es ist ein richtig schöner Mittwochmorgen, den wir bis jetzt haben mit viel Sonne. Die Temperaturen sind auch noch ziemlich angenehm. Gerade wenn man Sonne steht, wärmt es auch schon schön. Und auf den Nachmittag, ja, da wird es vielleicht am einen oder am anderen schon wieder ein bisschen zu warm. 27 Grad, 28 Grad gibt es dort hier. Dazu auch dort viel Sonne und ein paar Wolken. Es bleibt aber den ganzen Tag trocken.
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0: 8:30 und auf der Straße kommen wir eigentlich ziemlich problemlos vorwärts, aber auf der Schiene da habe ich eine Meldung. Und zwar auf der Linie S37 ist unregelmäßiger Betrieb von Biel her. Dort ist der Grund dafür eine Fahrzeugstörung. Die Einschränkung dauert dort bis ca. 9:15. Betroffen ist eben die Linie 37. Und es ist mit Verspätungen und Ausfällen zu rechnen bei ARS-E-Mobil dort hier. Ich wünsche euch gutes Ankommen und habt noch Sorge.
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0: Das ist Kanal 3, der hört. 14 Minuten vor den 9. Die bösen Buben und Männer, die haben wir schon manchmal im Seeland gehabt. Jetzt kommen aber auch die bösen Mädchen und Frauen.
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0: Am Sonntag ist die Dotzige zu Frauen und Mädchen schwingen. Das erste überhaupt im Seeland. Knapp 100 Frauen und Mädchen aus der ganzen Schweiz werden dort um Kränze schwingen und der Festzeug wollen kämpfen in ihren Zwillkosen. Zwei Modis aus dem Seeland sind auch mit dabei. Was ihr Ziel an diesem Fest ist, wie der Ex-Seeländer Schwinger Florian Gnägi die beiden unterstützt und wie es überhaupt dazu ist gekommen, dass das erste Mal ein Frauenschwingen im Seeland stattfindet, das könnt ihr jetzt nachlesen auf unserer Plattform aschur.ch.
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0: Tisch der ganzen 3 Wecker. Hoffen, ihr habt den chilligen Besitz, so chillig wie der Klassiker hier. Nelly Furtado mit Turn Off The Light. Jetzt noch in der nächsten 4 Stunden für euch, zusammen mit dem Nico Santos. Jetzt ist es 9
1: Uhr. 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
0: Mit Christoph Gerber.
2: Der Franz Kolliker bleibt Gemeindepräsident von Brück. Für die Amtsdauer von 2027 bis 2030 sei kein anderer Vorschlag bis zum Ende der Frist eingegangen. Der Gemeinderat hat darum diese Woche den Franz Kolliker in stiller Wahl für weitere 4 Jahre zum Gemeindepräsident gewählt. Das teilt Gemeinde Brück mit. Die geplante Gemeindepräsidiumswahl Ende September findet damit nicht statt. Der Franz Kolliker ist Informatiker und in der Ortsvereinigung Brück. Er ist seit knapp 5 Jahren Brücker Gemeindepräsident. Raiffeisen Schweiz will mit einem Sparprogramm Stellen streichen. Geplant ist der Abbau von bis zu 180 Arbeitsplätzen. Damit will die genossenschaftliche Bank bis nächstes Jahr Kosten von rund 60 Millionen Franken einsparen. Mehr als die Hälfte der Stellen soll der Abgang und frühe Pensionierungen weggehen, teilt Raiffeisen heute Morgen mit. Außerdem ist eine neue Organisation ab Oktober mit 6 Departementen vorgesehen. Der Raiffeisen ist es im ersten Halbjahr aber gut gelaufen. Die zweitgrösste Schweizer Bankengruppe hat den Reingewinn auf rund 660 Millionen Franken können steigern. Das ist fast ein Fünftel mehr als in der Vorjahresperiode. Die Weltwirtschaft kommt mit den Folgen vom Iran-Krieg und den hohen Energiepreisen besser zu schlagen als befürchtet. Davon geht der Internationale Währungsfonds IWF aus. Ein Investitionsboom tut die negativen Folgen vom Krieg und der Blockade der Strasse von Hormuz abfedern. Die Firmen investieren vor allem in die künstliche Intelligenz, erklärt die IWF-Chefin Kristalina Georgieva vor dem G20-Treffen in den USA. Trotzdem ist der Energieschock noch nicht durch. Wenn der Ölpreis weiter raufgeht, könnte das das weltweite Wirtschaftswachstum bremsen. Außerdem macht der IWF-Chefin die hohe Verschuldung von ein paar Staaten Sorgen. In Pakistan sind bei einem Brand in einer Entbindungsstation 15 Baby gestorben. Nur ein Neugeborene sei aus dem Feuer in einer staatlichen Klinik in Islamabad können retten, haben die Rettungskräfte bekannt gegeben. Der Brand hat offenbar eine defekte Klimaanlage in den frühen Morgenstunden ausgelöst. Wie ein pakistanischer Fernsehsender berichtet, soll es eine Untersuchung vor der Tragödie geben. Wegen der tiefen Standards sind staatliche Spitäler in Pakistan unbeliebt.
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0: Am Morgen Haushalten und dann am Nami ab in die Party mit den Kids. Das Wetter dazu super. Jetzt am Morgen angenehm mit 20 Grad im Moment. Geht natürlich noch weiter ab. Sie 27 Grad am Nachmittag. Dazu viel Sonne und die eine oder andere Woche, die aber harmlos bleibt.
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0: 3 ab 9 und da verlieren ihr auf der Strasse aktuell nie mehr als 10 Minuten. Aber ich habe noch eine Meldung von der Schiene und zwar von der Aale Seeland Mobil. Dort hier hat er unregelmäßigen Betrieb auf der Linie S37. Grund dafür ist eine Fahrzeugstörung und die Einschränkung die geht etwa noch bis 4 ab 9 Uhr. Hier ist mit Verspätungen und Zugs aufs Feld zu rechnen. Kommen gut und sicher an.
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0: Uhr. Nein, es ist nicht der Bürohunger, der da die ganze Zeit im Knurren ist. Es ist unser Bauch. Hart zu arbeiten gibt halt auch Hunger. Darum jetzt Zeit für einen Snack. Gute 9 Uhr, gute 9 Uhr Pause. Jetzt ganz ein Haufen Musik ohne Unterbrechung für euch. Der Start macht gut Pegasus mit Next Day. Ich wünsche einen schönen.
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2: Zurück aus der 9. Pause sind wir wieder voll am Werken. Die hören Kanal 3. Schön sind wir da zusammen unterwegs durch den Vormittag.
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2: Kuscheli Gang, so ist es aktuell in Unger- und Mittelstufe zu schüpfen. Das, weil man dort zu wenig Platz für die Schulklassen und für die Tagesschule hat. Darum gibt es jetzt ein Projekt, um das zu ändern. Wie das Projekt genau aussieht und wie viel das es dann kostet, im Beitrag von Norma Lanz aus der Redaktion.
3: Schulraumplanung Unger- und Mittelstufendorf. So heisst das Projekt vom Gemeinderat Schüpfen. Im Projekt will man das denkmalgeschützte Sandsteingebäude und den Trakt von Mittelstufen sanieren. Dazu tut man für die Tagesschule zu werken und den Kindergarten neue Gebäude stellen. Die Arbeiten sind notwendig, wie der Hans-Peter Schwab, Gemeinderat von Schüpfen und Projektvorsteher, sagt.
4: Und wenn es da einen starken Sanierungsbedarf hat bei Kindergarten, Unterstufen- und Mittelstufengebäuden. Zudem ist das Werkpavillon, das auf dem Gelände ist, seit 1986 als Provisorium erstellt worden, das seine Lebensdauer mehr als erreicht hat.
3: Kostet das ganze Projekt knapp 12 Millionen Franken. Es sei gut investiertes Geld. Sollte das Projekt nicht durchkommen, dann müssen wir einfach vereinzelte Projekte machen, die dann nicht günstiger sind.
4: Folge, wenn das abgelehnt wird, der Urne, ist natürlich so, dass die baulichen, betrieblichen und pädagogischen Defizite bestehen bleiben und nicht behoben werden. Wir können es dann nicht als Gesamtlösung umsetzen und müssen die einzelnen Massnahmen immer wieder in die Urne bringen, weil sie auch gleich kostintensiv sind.
3: So, das Projekt durchkommen, kann man aber nicht mit dem Bauen anfangen. Es liegen gleich noch die ein oder andere Hürde dazwischen, wie der Hans-Peter Schwab sagt.
4: Wenn das Erohnen gut geheissen wird, braucht es natürlich noch das ganze Baubewilligungsverfahren und Ausschreibungsverfahren. Das nimmt Stand heute, rechnen wir mit etwa einem Jahr, wo das Zeit braucht. Und frühestens anfangen bauen, sehen wir heute Herbst 2027 mit einer anschliessenden Bauzeit von 3 Jahren.
3: In knapp einem Monat, am 27. September, tut Schüpfen Volk darüber abstimmen, ob man den Kredit von fast 12 Millionen Franken annehmen oder ablehnen.
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herrliches Gefühl nach dem Hit «Can't Stop the Feeling». Das geht ab wie Sirup, so der Hals drauf und gibt ihm ganz ein wohliges Gefühl. Geht gut durch den Tag so. Schon hat er gar nicht reingeschaltet. Und jetzt geht es weiter mit Musik aus der Region aus Solothurn, der Soleroy.

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0: Das ist Kanal 3 am Mittwochvormittag mit einfach guter Musik. Das Wochenende ist zwar noch nicht da, aber The Weeknd, da geht es in den nächsten 20 Minuten mit seinem Hit Save Your Tears. Du weißt, ich habe krass Haus bauen. Und auch der neueste Hit von Baschi geht es auf die Ohren. Haus bauen heisst der. Jetzt ist es gerade 10.
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0: Kommen vom Christoph Gerber.
3: Im Kanton Bern gibt es ein Fischereiverbot in 5 Gewässern. Der Kanton hat das befristete Verbot bis Ende September wegen der Trockenheit und der Hitze in den letzten Wochen erlassen, wie er heute bekannt gibt. Betroffen sind hauptsächlich Flüsse im Mittelland und im Emmental, unter anderem die Emme, die Ilfis und ein Teil von Gürpen. Die Trockenheit hat die Lebensräume von Bachforellen und den Groppen fest eingeschränkt. Mehr als 100'000 Fische hat man müssen retten und umsiedeln. Ein Haufen Fische haben die extremen Bedingungen nicht überlebt. Das Berner Fisch Der Fischereinspektorat will mit dem Fischereiverbot verhindern, dass man die Bestände weiter schwächt. Der Franz Köliker bleibt Gemeindepräsident von Brügg. Für die Amtsdauer von 2027 bis 2030 sei kein anderer Vorschlag bis zum Ende vor Frist eingegangen. Der Gemeinderat hat um diese Woche den Franz Köliker in stiller Wahl für weitere 4 Jahre zum Gemeindepräsident gewählt. Das teilt die Gemeinde Brügg mit. Die geplante Gemeindepräsidiumswahl Ende September findet damit nicht statt. Der Franz Köliker ist Informatiker und in der Ortsvereinigung Brügg. Er ist seit knapp 5 Jahren Brügger Gemeindepräsident. Die Weltwirtschaft kommt mit den Folgen vom Iran-Krieg und den hohen Energiepreisen besser zu schlagen als befürchtet. Davon geht der Internationale Währungsfonds IWF aus. Ein Investitionsboom tut die negativen Folgen vom Krieg und der Blockade von Strasse von Hormuz abfedern. Die Firmen investieren vor allem in die künstliche Intelligenz, erklärt die IWF-Chefin Kristalina Georgieva vor dem G20-Treffen in den USA. Trotzdem ist der Energieschock noch nicht durch. Wenn der Ölpreis wieder raufgeht, könnte das weltweite Wirtschaftswachstum bremsen. Außerdem macht der IWF-Chefin die hohe Verschuldung von ein paar Staaten Sorgen. In Pakistan sind bei einem Brand in einer Entbindungsstation mindestens 14 Baby gestorben. Nur ein Neugeborenes hat man aus dem Feuer in der staatlichen Klinik in Islamabad retten. Das haben die Rettungskräfte bekannt gegeben. Offenbar hat eine defekte Klimaanlage den Brand in den frühen Morgenstunden ausgelöst. Wie ein Fernsehsender berichtet, soll es eine Untersuchung vor Tragödie geben. Wegen der tiefen Standards sind staatliche Spitäler in Pakistan unbeliebt.
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0: Ah, je länger der Tag geht, desto schöner wird es von uns und desto mehr scheint die Sonne. Aktuell 20 Grad haben wir. Maximal 27 gibt es auf den Nachmittag.
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0: 3 Minuten nach der 10 und es hat 2-3 kleinere Stocker in der Region. Entwarnung aber, ihr wartet nie länger als 5 Minuten.
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0: 19 Minuten nach der 10 haben wir. Das ist Kanal 3, wo ihr hört. Sally zusammen. Sparen in einem Kessel oder vielleicht in Aktien investieren. Oder richtig oldschool, noch ein Sparbüchli haben.
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0: Wie früher oben, nur mit dem farbigen Sparbüchli auf die Bank gehen, um Geld einzuzahlen oder abzuheben. Ist das aber heute noch ein Ding? Silvia Riese, Treuhänderin mit eidgenössischem Fachausweis Zarberg.
2: Ein bisschen weniger, weil die sterben wirklich aus. Die sind vielfach ersetzt worden durch digitale Sparbüchli oder Banking-Apps, die vor allem für junge Leute sehr übersichtlich gestaltet sind.
0: Ja, und so hat man auch in einer Sekunde den Überblick über seine Ersparten. Also, wenn etwas rum ist, immer mehr junge Leute haben darum Mühe, Geld auf die Seite zu tun.
2: Ja, oft bleibt nach Abzug der Fixkosten nicht wahnsinnig viel übrig. Und gleichzeitig konkurrieren natürlich Freizeit, Reisen und digitale Angebote direkt mit dem Sparziel, was das Sparen an und für sich gar nicht so einfach macht.
0: Was ist dein Tipp, Silvia, zum richtig Sparen?
2: Frühzeitig anfangen, automatisiert Kleinbeträge ansparen, um mit dem Zinseszinseffektvermögen langsam aufzubauen. Wichtig denke ich noch, es muss nicht unbedingt ein grosses Einkommen da sein, also man muss nicht viel verdienen für das Sparen. Deutlich wichtiger ist, dass man wirklich vorzeitig und konsequent damit anfängt.
0: Ja, jeder fängt mal ein bisschen an, auch beim Sparen.
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Durch den Mittwoch, 26. August mit Kanal 3, wo im Wetter entsprechend natürlich auch Sound gespielt wird. So erfrischend, hoffnungsvoll und schön tönt auch der neueste Hit von der Taylor Swift, Elizabeth Taylor. Da hören wir uns doch gleich an. Kanal 3.

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0: Wir dürfen heute nochmal so einen richtig schönen Sommertag geniessen mit viel Sonne. Und darum hören wir auch den da hier in der nächsten halben Stunde. Der neueste Hit von der Naomi Lorraine, Hot Girl Summer, passt perfekt in diesen Mood rein. Ja, und der da hier, das ist einfach schon eine Riesennummer oder Kanal 3 Klassiker von Coolio und dem LV, Gangsters Paradise. Elfi haben wir.
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0: Kommen vom Christoph Gerber.
3: Das Grämchen gilt seit dem letzten Dezember ein neues Buskonzept. Seither sind ein paar Buslinien weniger stark befahren. Darum hat es dann nach dem Fahrplanwechsel viele Reklamationen gegeben. Zum Beispiel aus dem Lingeritz-Quartier. Dort fährt der Bus die Haltestelle Karl Matti nur noch eine Stunde an. Das hat der Grämchen Gemeinderat gestern oben korrigiert. Ab Dezember fährt der Bus halbstündlich bei dieser Haltestelle vorbei. Das Bauen von einer neuen Haltestelle bei einem anderen Geschäft hat der Gemeinderat aber abgelehnt. Das kann der SPV Fraktionschef und Gemeinderat Daniel Hafner nicht verstehen.
4: Wir haben ein Busangebot in dieser Stadt, das eigentlich minimal ist. Und das minimale Angebot hat noch Schwächen gehabt und das haben wir ausmerzen. Und das ist jetzt torpediert worden. Der Punkt sind Parkplätze. Und das ÖV-Angebot, das sonst schon schwach ist, zugunsten von Parkplätzen, soll schlecht bleiben, das verstand ich nicht.
3: Insgesamt sind aber 3 von den 4 Geschäften zum Buskonzept 2026 durchgekommen. Das heisst, dass sich die ÖV-Situation in Grenchen ab 2027 ein bisschen verbessern. In der Stadt Biel zahlt man nächstes Jahr mehr für den Strom. Der Energieservice Biel ESB geht fast 5% auf mit dem Strompreis, wie er bekannt gibt. Für einen durchschnittlichen vierköpfigen Haushalt gibt es Mehrkosten von 64 Franken im Jahr. Gründe für einen höheren Strompreis gibt es laut dem ESB gerade mehrere. Wegen der Trocknung haben die eigenen Wasserkraftwerke heuer weniger Strom produziert. Und wegen der Schwankungen beim Strom aus der Photovoltaik müssen wir kurzfristig mehr Strom zum Börsenpreis einkaufen. Außerdem steigen wegen neuen Vorgaben ab nächstem Jahr die Beschaffungspreise. Die SBB zieht eine positive Halbjahresbilanz. Die Schweizer Bundesbahnen haben mehr Passagiere transportiert und einen höheren Gewinn geschrieben, wie sie heute Morgen mitteilen. Vom Jänner bis Juni hat die SBB täglich im Schnitt 1,45 Millionen Passagiere befördert. Das sind 4% mehr als im Vorjahreszeitraum. Die SBB hat im ersten Halbjahr auch deutlich mehr Gewinn gemacht als der Fern, nämlich über 120 Millionen Franken. Das dank mehr Passagiere und guten Ergebnissen im Güterverkehr und der Immobilien. Pünktlichkeit von den Zügen ist mit 94% nur leicht schlechter als letztes Jahr.
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0: Der Pulli, den haben wir abgezogen, das T-Shirt, das ist am Start und ja, es wird noch wärmer heute. Aktuell sind wir bei 22 Grad, bis zu 27 Grad gibt es dann auf den Nachmittag. Heisst, viel Sonnenschein und definitiv kein Regen.
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0: Ja, jetzt geht 4 Minuten nach den Elfen und es läuft gut. Ihr habt freie Fahrt. Grüße ins Auto und habt Sorge zu ihnen.
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0: Lassen wir ihn fertig machen, der Nico Santos. Das ist Kanal 3 an diesem Mittwochvormittag. Jetzt sind 9 Minuten vor der 11:30 haben wir. Sali zusammen.
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0: Der Pulli, den haben wir auf die Seite da. Es ist in der Zeit, mit dem T-Shirt rumzulaufen. Mario Rindlisbacher von Meteo Test Bern. Bleibt so schön sonnig heute?
2: Ja, definitiv. T-Shirt, kurze Hosen sind gut angesagt heute am Nachmittag. Wir haben ziemlich viel Sonnenschein. Ab und zu ziehen ein paar Schleierwolken von Südwesten her über den Himmel. Zum Teil kann auch Sahara-Staub noch ein bisschen den Himmel trüben. Aber sonst scheint die Sonne heute am Nachmittag und es ist sommerlich warm. Die Höchstwerte liegen so um die 28 Grad.
0: Und wie ist es dann morgen am Donnerstag?
2: Morgen haben wir auch sehr hohe Temperaturen zu erwarten. Es geht nochmal gegen die 30 Grad auf. Lokal kann es sogar nochmal einen heißen Tag geben, mit 30 Grad oder knapp drüber. Und dazu ist das Wetter ziemlich sonnig. Wir haben ab und zu ein paar dichtere Schleierwolken, die durchziehen. Aber so wie es aussieht, bleibt es über den Tag und auch am Abend noch trocken. Erst in der Nacht auf den Freitag sind dann drunter Regengüsse möglich.

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0: Ihr hört Kanal 3 an diesem Mittwoch, wo wir schon richtig Mittagspause zugehen. Geht vorbei wie im Nutzeit. Tun wir ein bisschen entschleunigen. Ja, mit diesem Easy Peasy Song hier. Oh, wenn sie von Stress singen, Stressed Out von 21 Pilots. Mal einfach ein bisschen ruhig nehmen in der nächsten halben Stunde. Und auch der gute Laune-Hit von der Stefanie Heinzmann hören wir auf dem Weg Richtung Mittag. Jetzt ist es gerade 11:30. Die
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0: Kommen vom Christoph Gerber.
3: Das Wochenende ist im Seeland das erste Mal eine Frauenschwingung. Rund 100 Frauen und Mädchen wollen am Sonntag Kränze gewinnen. Eigentlich wäre das Schwingfest aber gar nicht im Seeland geplant gewesen, wie Aschur.ch schreibt. Romy Furrer aus der Redaktion hat den zu heute.
4: Das Frauenschwingfest hätte in Bellinzona im Tessin sollen sein. Die Organisatoren haben sich aber zurückgezogen, weil sie zu wenig Geld hatten dafür. Der Turnverein Dotzigen und der Schwingclub Biel organisieren das Fest jetzt. Weil das Wochenende auch noch gerade der bernische Kantonal-National-Turntag ist, zu Dotzigen, steht dort Zelt und die Festwirtschaft schon parat für die Schwingen am Tag darauf. Vor 8 Jahren hat der TV Dotzigen schon das seeländische Schwingfest organisiert und hat darum auch Erfahrung mit solchen Anlässen. Es sei ein Umorganisieren gewesen und habe doch noch die Bühne gebraucht, so spontanes Fest zu planen, so die Organisatoren.
3: Der Turnverein Dotzigen und der Schwingclub Biel sind aber sofort dafür gewesen, einzuspringen, sodass sie das Frauenschwingfest jetzt im Seeland organisieren können. Im Kanton Bern gibt es ein Fischereiverbot in 5 Gewässern. Der Kanton hat das befristete Verbot bis Ende September wegen der Trockenheit und Hitze in den letzten Wochen erlassen, wie er heute bekannt gibt. Betroffen sind hauptsächlich Flüsse im Mittelland und im Emmental, unter anderem die Emme, die Ilfis und ein Teil von Gürpen. Die Trockenheit hat die Lebensräume vor Bachforellen und den Groppen fest eingeschränkt. Mehr als 100'000 Fische musste man retten und umsiedeln. Ein Haufen Fische haben die extremen Bedingungen aber nicht überlebt. Das Berner Fischerei Das Inspektorat will mit dem Fischereiverbot verhindern, dass man die Bestände weiter schwächt. Schweizer Primarschulkinder sind weniger auf Instagram oder TikTok unterwegs als auch schon. Sie nutzen weniger Social Media, wie ein nationales Monitoring von Bund und Kantonen zeigt. Fast 6'000 Schulkinder haben bei der Befragung mitgemacht. Vor 4 Jahren haben noch 4 von 10 Kindern angegeben, dass sie Social Media nutzen. Heute sind es nur noch 2 von 10. Der Grund für den Rückgang ist nicht bekannt. Ein Studioautor geht aber davon aus, dass die Eltern anfangen, mehr informiert sind über das Thema und schauen, dass ihre Kinder nicht auf Social Media sind.
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0: Aktuell sind es 22 Grad von aussen. Es wird immer wie wärmer, wie länger es der Mittwoch geht. Heisst, auf den Nachmittag gibt es maximal 27 Grad. Viel Sonne, ein paar Wolken. That's it.
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0: 11:58 haben wir und ihr kommt im Moment ohne Probleme von A nach B. Habt eine gute Fahrt.
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0: Wir sind alle gut. Die Sonne die scheint uns gerade in die Visage. Kanal 3 auf die Ohren. Schön haben wir es. 16 Minuten vor der 12 ist es jetzt. Hallo zusammen. Gefallen? Das können wir niemals allen sehen. Hier haben, glaube ich, die meisten aber richtig gefeiert. Queen of Country Music, Dolly Parton. Ja, die ist jetzt gestern leider viel zu früh mit 80 gestorben. Ein Tod, der die Welt bewegt. Tanja Rupp, Kanal 3, Musikredaktorin.
1: Sie war halt irgendwie wirklich so wie eine Tante für uns. Ich spüre einen mega festen Tante-Vibe, wenn es um Dolly Parton geht. In einer Welt, wo alle irgendwie versuchen, jemand zu sein, war sie halt mega fest sich selber gewesen. Sie ist immer zu sich gestanden, auch äußerlich. Platinblonde Perückenmähne, knallige Lippenstift, schrille Outfits, kurvige Körper, die sie mit Stolz präsentiert hat. Wir haben sie sofort vor Augen, Dolly. Und dann hat sie einfach noch so eine krasse Stimme. Dolly Parton ist mega arm aufgewachsen in Tennessee, in einer kleinen Holzhütte mit 11 Geschwistern. Was sie aber hatten, die Partons, viel Liebe zur Musik und Talent. Dolly hat schon mit 10 in Fernsehshows gesungen und hat bis heute einen der absolut grössten Hits geschrieben. Dolly Parton, talentierte, authentische Frau, die immer irgendeinen lustigen Spruch auf Lager hatte und auch super gut über sich selber konnte lachen.
0: Ja, Dolly Parton. Der Mensch, der muss irgendeinmal Adieu sagen. Manchmal zu früh, aber was bleibt? Das sind Erinnerungen, Momente und eben auch die Musik, wie von der Dolly Parton. Jolene aus dem 1973, jetzt bei Kanal 3.
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0: Falco begleitet uns im Mittwochmittag hinein. Mit seinem Kanal 3 Klassiker Out of the Dark hören wir in den nächsten 20 Minuten. Zusammen mit dem Neustart von der Olivia Rodrigo Drop Dead geht es direkt nach den News als erstes. Es ist 12 Uhr. Gute Wünsche.
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0: Die kommen von Christoph Gerber.
3: Das Grenchen gilt seit dem letzten Dezember ein neues Buskonzept. Seither sind ein paar Buslinien weniger stark befahren. Darum hat es dann nach dem Fahrplanwechsel viele Reklamationen gegeben. Zum Beispiel aus dem Lingeritz-Quartier. Dort fährt der Bus die Haltestelle Karl Matti nur noch eine Stunde an. Das hat der Grenchener Gemeinderat gestern oben korrigiert. Ab Dezember fährt der Bus halbstündlich bei dieser Haltestelle vorbei. Das Bauen von einer neuen Bushaltestelle bei einem anderen Geschäft hat der Gemeinderat aber abgelehnt. Das kann der SP-Fraktionschef Gemeinderat Daniel Hafner nicht verstehen.
4: Wir haben ein Busangebot in dieser Stadt, das eigentlich minimal ist. Und das minimale Angebot hat noch Schwächen gehabt und das haben wir ausmerzen. Und das ist jetzt torpediert worden. Der Punkt sind Parkplätze. Und das ÖV-Angebot, das sonst schon schwach ist, zugunsten von Parkplätzen, soll schlecht bleiben, das verstand ich nicht.
3: Insgesamt sind aber 3 von den 4 Geschäften zum Buskonzept 2026 durchgekommen. Das heisst, dass sich die ÖV-Situation zu Grenchen ab dem Fahrplanwechsel ein bisschen verbessern. In der Stadt Biel zahlt man nächstes Jahr mehr für den Strom. Der Energieservice Biel ESB geht fast 5% auf mit dem Strompreis, wie er heute bekannt gibt. Für einen durchschnittlichen vierköpfigen Haushalt gibt es Mehrkosten von 64 Franken im Jahr. Gründe für einen höheren Strompreis gibt es laut dem ESB gerade mehrere. Wegen der Trockene haben die eigenen Wasserkraftwerke heuer weniger Strom produziert. Und wegen der Schwankungen beim Strom aus der Photovoltaik müssen wir kurzfristig mehr Strom zum Börsenpreis einkaufen. Außerdem steigen wegen neuen Vorgaben ab nächstem Jahr die Beschaffungspreise. Die SBB zieht eine positive Halbjahresbilanz. Die Schweizer Bundesbahnen haben mehr Passagiere transportiert und einen höheren Gewinn geschrieben, wie sie heute Morgen mitteilen. Von Jänner bis Juni hat die SBB täglich im Schnitt 1,45 Millionen Passagiere befördert. Das sind 4% mehr als im Vorjahreszeitraum. Die SBB hat im ersten Halbjahr auch deutlich mehr Gewinn gemacht als der Fern, nämlich über 120 Millionen Franken. Das dank mehr Passagiere und guten Ergebnissen im Güterverkehr und der Immobilien. Die Pünktlichkeit von den Zügen ist mit 94% nur leicht schlechter als letztes Jahr.
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0: Die Sonne die ist heute unser treuer Begleiter. Auch das für den Rest des Mittwoch. Temperaturentechnisch haben wir im Moment 24 Grad zu Biel. Zu Mattlingen und auch zu Zlatterigen. 27 geht es dann noch maximal am Nachmittag.
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0: 3 Minuten nach der 12 haben wir jetzt und ich habe nichts Gröbers zu vermelden von der Strasse. Ihr kommt ohne Problem ans Ziel.

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0: Kanal 3 an diesem Mittwochmittag, 20 ab 12 ist sitzen.
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0: Am Morgen mit den Kopfhörern gemütlich in den Bus steigen und dann geht es Richtung Bügel. Die Lieblingslieder laufen und man wärmt sich langsam ein auf den Tag. Aber Moment schnell, der Bus der geht gar nicht mehr dorthin, wo ich hin muss. Ja, das Grenchen hat es wegen dem Buskonzept 2026, das seit dem letzten Dezember gilt, viele Reklamationen gegeben. Gestern da hat der Gemeinderat erste Sachen im Busfahrplan korrigiert. Was ist jetzt da dabei rausgekommen? Normolanz aus der Redaktion, du bist dort gewesen.
2: Im Grossen und Ganzen kann sich die Grenchen Bevölkerung über das Resultat freuen. 3 von den 4 Geschäften zum Buskonzept 2026 hat der Gemeinderat von Grenchen einstimmig angenommen. Im Lingeritz-Quartier bei Linie 20 tut der Bushaltestelle Karl Matti nicht zweimal und nicht nur einmal pro Stunde anfahren. Und die Haltestellen Buchegstrasse und Schlachthaus auf der Linie 16 tut man nicht mehr nur zu der Stosszeiten Morgen und Abend bedienen, sondern jetzt so durch den Tag alle halbe Stunde.
0: Ein Geschäft hat aber der Gemeinderat abgelehnt. Welches denn vor allem und wieso?
2: Ja, das war bei Linie 25 bei Haltestelle Flurstrasse Nord. Dort hat der Antrag verlangt, dass man eine neue Haltestelle bauen oder Zuzüge führen, dass der Bus nicht eine Ex-Runde machen muss. Der Standort für Haltestelle war aber der SVP Dornimal, wo dort um die 6-8 Parkplätze weggefallen wären. Der Dani Hafner, SP-Fraktionschef, hat das Argument mit den Parkplätzen nicht verstanden.
3: Also für die Leute tut es mir natürlich leid. Ich bin der Meinung, wir haben in Grenchen in den Aussenquartieren genügend Parkplätze. Auf die Parkplätze wäre es nicht drauf angekommen. Wir haben einen bürgerlich dominierten Gemeinderat mit Niederlagen mit dem Rechnen. Und ich hoffe, dass die entsprechenden Leute dann Konsequenzen sind und ihr Urteil dann an die Urne liefern.
0: Und was kostet die Anpassung jetzt die Stadt Grenchen?
2: Im Gesamten kostet die Anpassung in der Stadt Grenchen 20'000 Franken mehr. 2 von diesen Geschäften verursachen dabei Mehrkosten. Im Geschäft im Südbahnhof zu Grenchen, wo man die Route anpasst, hat man sogar ein bisschen sparen. Ab dem Dezember gelten dann die neuen Fahrpläne, die der Grenchen Gemeinderat gestern angenommen hat.
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0: Fertig umgeblöschelt. Jetzt geht's ab in die ernste Phase. Könnte man meinen, wenn wir den Hit Training Season von der Dua Lipa hören, dann geht es in der nächsten halben Stunde in eurer Mittagspause. Da wird's ernst. Zusammen mit dem Kanal 3 Klassiker von Snap aus den 90er Jahren. Jetzt ist es 12:30.
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0: Kommen vom Christoph Gerber.
3: Das Wochenende ist im Seeland das erste Mal ein Frauenschwingen. Rund 100 Frauen und Mädchen wollen im Sonntag Kränze holen. Eigentlich wäre das Schwingfest aber gar nicht im Seeland geplant gewesen, wie Aschur.ch schreibt. Romy Furrer aus der Redaktion hat einzuhalten.
4: Das Frauenschwingfest hätte in Bellinzona im Tessin sollen sein. Die Organisatoren haben sich aber zurückgezogen, weil sie zu wenig Geld dafür hatten. Der Turnverein Dotzigen und der Schwingclub Biel organisieren das Fest jetzt. Weil das Wochenende auch noch gerade der bernische Kantonal-National-Turntag ist in Dotzigen, stehen die Zelt und die Festwirtschaft schon parat für die Schwingenden am Tag darauf. Vor 8 Jahren hat der TV Dotzigen schon das seeländische Schwingfest organisiert und hat darum auch Erfahrung mit solchen Anlässen. Es war ein Umorganisieren und hat doch noch die Mühe gebraucht, so spontanes Fest zu planen, so die Organisatoren.
3: Der Turnverein Dotzigen und der Schwingclub Biel sind aber sofort dafür gewesen, einzuspringen, sodass das Frauenschwingfest jetzt im Seeland ist. Der Kanton Bern will die Bauern helfen, die wegen der Trocknung Geldprobleme haben. Nach dem sehr trockenen Sommer haben viele Landwirtschaftsbetriebe höhere Produktionskosten und weniger Ertrag. Das könnte zu Liquiditätsproblemen führen, schreibt die Berner Wirtschaftsdirektion. Der Kanton hat darum zusammen mit dem Bund Massnahmen beschlossen. Ein Teil der Subventionen will er früher auszahlen. Außerdem können die Bauernbetriebe einen zinslosen Überbrückungskredit beantragen. Solche Gesuche prüft der Kanton. Schweizer Primarschulkinder sind weniger auf Instagram oder TikTok unterwegs als auch schon. Sie nutzen weniger Social Media, wie ein nationales Monitoring von Bund und Kantonen zeigt. Fast 6'000 Schulkinder haben bei der Befragung mitgemacht. Vor 4 Jahren haben noch 4 von 10 Kindern angegeben, dass sie Social Media nutzen. Heute sind es nur noch 2 von 10. Der Grund für den Rückgang ist nicht bekannt. Ein Studioautor geht aber davon aus, dass die Eltern anfangen, mehr über das Thema informiert sind und schauen, dass ihre Kinder nicht auf Social Media sein.
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0: 24 Grad haben wir im Moment von aussen. Auf 27 Uhr geht es dann noch. Es ist sonnig schön und es bleibt so noch für den Rest vom Mittwoch. Geniessen wir es, bevor es dann gegen die Woche wieder Gewitterwetter geben will.
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0: 3:08:30 und ich habe nichts zu vermelden von der Strasse oder vom Schienenverkehr. Ihr kommt gut ans Ziel.

0: Es ist Kanal 3 am 4. vor 1, Mittwochmittag, 26. August. Hoffen, ihr habt eine Gebung.
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0: Der Pulli, den haben wir auf die Seite da. Es ist wieder Zeit, mit dem T-Shirt rumzulaufen. Mario Riedlisbacher von Meteo Test Bern. Bleibt es so schön sonnig heute?
2: Ja, definitiv. T-Shirt, kurze Hosen sind gut angesagt heute am Nachmittag. Wir haben ziemlich viel Sonnenschein, ab und zu ziehen ein paar Schleierwolken von Südwesten her über den Himmel. Zum Teil kann auch Sahara-Staub noch ein bisschen den Himmel drüben, aber sonst scheint die Sonne heute am Nachmittag und es ist sommerlich warm. Die Höchstwerte liegen so um die 28 Grad.
0: Und wie ist es dann morgen am Donnerstag?
2: Morgen haben wir auch sehr hohe Temperaturen zu erwarten. Es geht nochmal gegen die 30 Grad auf. Lokal kann es sogar nochmal einen Tag geben mit 30 Grad oder knapp drüber. Und dazu ist das Wetter ziemlich sonnig. Wir haben ab und zu ein paar dichtere Schleierwolken, die durchziehen. Aber so wie es aussieht, bleibt es über den Tag und auch am Abend noch trocken. Erst in der Nacht auf den Freitag sind dann darunter die Regengüsse möglich.
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0: ist ein Fiebertraum, den Mittwochnachmittag auf Kanal 3. Ja, aber auch nur wegen dem neuesten Hit von Alex Warren. Fever Dream, den gibt es im Mittwochnachmittag in der nächsten halben Stunde. Zusammen mit der Shania Twain und ihrem Kanal 3 Klassiker You're Still The One. Jetzt ist es eins.
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0: Die kommen vom Christoph Gerber.
3: Das Grenchen gilt seit dem letzten Dezember ein neues Buskonzept. Seither sind ein paar Buslinien weniger stark befahren. Darum hat es dann nach dem Fahrplanwechsel viele Reklamationen gegeben. Zum Beispiel aus dem Lingeritz-Quartier. Dort fährt der Bus die Haltestelle Karl Matti nur noch eine Stunde an. Das hat der Grenchener Gemeinderat gestern oben korrigiert. Ab Dezember fährt der Bus halbstündlich bei dieser Haltestelle vorbei. Das Bauen von einer neuen Bushaltestelle bei einem anderen Geschäft hat der Gemeinderat aber abgelehnt. Das kann der SP-Fraktionschef Gemeinderat Daniel Hafner nicht verstehen.
4: Wir haben ein Busangebot in dieser Stadt, das eigentlich minimal ist. Und das minimale Angebot hat noch Schwächen gehabt und das haben wir ausmerzen. Und das ist jetzt torpediert worden. Der Punkt sind Parkplätze. Und das ÖV-Angebot, das sonst schon schwach ist, zugunsten von Parkplätzen, soll schlecht bleiben, das verstand ich nicht.
3: Insgesamt sind aber 3 von den 4 Geschäften zum Buskonzept 2026 durchgekommen. Das heisst, dass sich die ÖV-Situation zu Grenchen ab dem Fahrplanwechsel ein bisschen verbessern. In der Stadt Biel zahlt man nächstes Jahr mehr für den Strom. Der Energieservice Biel ESB geht fast 5% auf mit dem Strompreis, wie er heute bekannt gibt. Für einen durchschnittlichen 4-köpfigen Haushalt gibt es Mehrkosten von 64 Franken im Jahr. Gründe für einen höheren Strompreis gibt es laut dem ESB gerade mehrere. Wegen der Trockene haben die eigenen Wasserkraftwerke heuer weniger Strom produziert. Und wegen der Schwankungen beim Strom aus der Photovoltaik müssen wir kurzfristig mehr Strom zum Börsenpreis einkaufen. Außerdem steigen wegen neuen Vorgaben ab nächstem Jahr die Beschaffungspreise. Die SBB zieht eine positive Halbjahresbilanz. Die Schweizer Bundesbahnen haben mehr Passagiere transportiert und einen höheren Gewinn geschrieben, wie sie heute Morgen mitteilen. Von Jänner bis Juni hat die SBB täglich im Schnitt 1,45 Millionen Passagiere befördert. Das sind 4% mehr als im Vorjahreszeitraum. Die SBB hat im ersten Halbjahr auch deutlich mehr Gewinn gemacht als der Fern, nämlich über 120 Millionen Franken. Das dank mehr Passagiere und guten Ergebnissen im Güterverkehr und den Immobilien. Die Pünktlichkeit von den Zügen ist mit 94% nur leicht schlechter als letztes Jahr.
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0: Ja, es ist sommerlich schön und es bleibt so bis späte Abend. Oder einfach besser gesagt, den ganzen Tag. Aktuell haben wir zu Biel, zu Grenchen 26 Grad, zu Erlach sind es 25. 27 Grad ist jetzt maximal von heute. Und Thema Regen, heute definitiv kein Thema.
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0: 3 Minuten nach den einen und ja, keiner nerven. Wo ihr verliert, ist aktuell der Stand auf der Strasse. Falls ihr jetzt das aber anders seht und findet, hey, halt, stopp, da klemmt es gut, dann gebt es mir doch durch auf 079 342 22 22 079 342 22 22. Und sonst gute und sichere Fahrt.
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0: Ihr hört Kanal 3 an diesem Mittwochnachmittag. Schön, seid ihr mit dabei. Und er hier, er ist der Wetterfrosch von der Nation.
1: Die feuchte Luft, ja, ich habe es mindestens versucht mit dem Blödschirm.
0: Der Thomas Bucheli, der hat heute Abend nach über 40 Jahren seine letzte Sendung bei SRF Meteo. Gefühlt 1000 Mal hat er uns erzählt, wie das Wetter wird. In Zürich auf dem SRF-Studio, zuoberst auf dieser Terrasse, wo wir alle mal haben, irgendwie rauf wollen, als kleiner Gof. Ein Weg, wo der Thomas Bucheli x-mal raufgegangen ist. Auch wenn der Lift mal nicht wollte funktionieren.
1: Ich begrüße ganz herzlich hier bei SRF Meteo am Mittag, meine Damen und Herren. Und ich bin ein bisschen atemlos, weil ich musste die Steine laufen, der Lift ist nicht gerade gekommen. Aber jetzt bin ich hier.
0: Ja, und jetzt noch das letzte Mal. Dann ist fertig. Ende aus. SRF Meteo. Heute noch einmal mit dem Thomas Bucheli am 5 vor 8 Uhr am Abend.
1: Ja, mit diesen Versprechungen wünsche ich euch weiterhin einen schönen und einen trockenen Abend. Auf Wiedersehen miteinander.
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0: Mit der Sonne fährt gerade in der Visage, gehen wir durch den Mittwochnachmittag hier auf Kanal 3. Schön, seid ihr mit dabei.
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0: Am Morgen mit den Kopfhörern gemütlich in den Bus steigen und er geht Richtung Bügel. Die Lieblingslieder laufen und man wärmt sich langsam ein auf den Tag. Aber Moment schnell, der Bus der geht gar nicht mehr dorthin, wo ich her muss. Ja, das Grenchen hat wegen dem Buskonzept 2026, das seit dem letzten Dezember gilt, viele Reklamationen gegeben. Gestern hat der Gemeinderat erste Sachen im Busfahrplan korrigiert. Was ist jetzt da dabei rausgekommen? Normolanz aus der Redaktion, du bist dort gewesen.
2: Im Grossen und Ganzen kann sich die Grenchen Bevölkerung über das Resultat freuen. 3 von den 4 Geschäften zum Buskonzept 2026 hat der Gemeinderat von Grenchen einstimmig angenommen. Im Lingeritz-Quartier bei Linie 20 tut der Bus die Haltestelle Karl Matti nicht zweimal und nicht nur einmal pro Stunde anfahren. Und die Haltestellen Buchegstrasse und Schlachthaus auf der Linie 16 tut man nicht mehr nur zu der Stosszeit am Morgen und Abend bedienen, sondern jetzt auch durch den Tag alle halbe Stunde.
0: Ein Geschäft hat aber der Gemeinderat abgelehnt. Welches denn vor allem und wieso?
2: Ja, das war bei Linie 25 bei der Haltestelle Flurstrasse Nord. Dort hat der Radarlag verlangt, dass man eine neue Haltestelle bauen oder Zuzüge führen, dass der Bus nicht eine X-Runde machen muss. Der Standort der Haltestelle war aber der SVP in Dornimo, wo dort um die 6 bis 8 Parkplätze weggefallen wären. Der Dani Hafner, SP-Fraktionschef, hat das Argument mit den Parkplätzen nicht verstanden.
3: Also für die Leute tut es mir natürlich leid. Ich bin der Meinung, wir haben in Grenchen in den Aussenquartieren genügend Parkplätze. Auf die Parkplätze wäre es nicht drauf angekommen. Wir haben einen bürgerlich dominierten Gemeinderat. Mit Niederlagen müssen wir rechnen. Und ich hoffe, dass die entsprechenden Leute dann Konsequenzen ziehen und ihr Urteil dann an die Urne liefern.
0: Und was kostet die Anpassung jetzt die Stadt Grenchen?
2: Im Gesamten kosten die Anpassungen der Stadt Grenchen 20'000 Franken mehr. 2 von diesen Geschäften verursachen dabei Mehrkosten. Im Geschäft im Südbahnhof zu Grenchen, wo man die Route anpasst, hat man sogar ein bisschen sparen. Ab Dezember gelten dann die neuen Fahrpläne, die der Grenchen Gemeinderat gestern angenommen hat.
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0: Kanal 3 an diesem Mittwochnachmittag mit Picture This. Und ihrem Hit aus dem 2022 Get On My Love gibt es noch in den nächsten 20 Minuten. Zusammen mit der Kultband Queen und ihrem Kanal 3 Klassiker We Are The Champions. Es ist jetzt ein 2. Schönen Ami.
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0: Die geht vom Christoph Gerber.
3: Das Wochenende ist im Seeland das erste Mal eine Frau schwingend. Rund 100 Frauen und Mädchen wollen im Sonntag Kränze holen. Eigentlich wäre das Schwingfest aber gar nicht im Seeland geplant gewesen, wie Aschur.ch schreibt. Romy Furrer aus der Redaktion hat einzuhalten.
4: Das Frauenschwingfest hätte in Bellinzona im Tessin sollen sein. Die Organisatoren haben sich aber zurückgezogen, weil sie zu wenig Geld hatten dafür. Der Turnverein Dotzigen und der Schwingclub Biel organisieren das Fest jetzt. Weil das Wochenende auch noch gerade der bernische Kantonal-National-Turntag ist zu Dotzigen, steht der Zelt und die Festwirtschaft schon parat für die Schwingenden am Tag darauf. Vor 8 Jahren hat der TV Dotzigen schon das seeländische Schwingfest organisiert und hat darum auch Erfahrung mit solchen Anlässen. Es sei ein Umorganisieren gewesen und habe doch noch die Bühne gebraucht, so spontanes Fest zu planen, so die Organisatoren.
3: Der Turnverein Dotzigen und der Schwingclub Biel sind aber sofort dafür gewesen, einzuspringen, sodass das Frauenschwingfest jetzt im Seeland ist. Der Kanton Bern will den Bauern helfen, die wegen der Trocknung Geldprobleme haben. Nach dem sehr trockenen Sommer haben viele Landwirtschaftsbetriebe höhere Produktionskosten und weniger Ertrag. Das könnte zu Liquiditätsproblemen führen, schreibt die Berner Wirtschaftsdirektion. Der Kanton hat darum zusammen mit dem Bund Massnahmen beschlossen. Ein Teil der Subventionen will er früher auszahlen. Außerdem können die Bauernbetriebe einen zinslosen Überbrückungskredit beantragen. Solche Gesuche prüft der Kanton. Schweizer Primarschulkinder sind weniger auf Instagram oder TikTok unterwegs als auch schon. Sie nutzen weniger Social Media, wie ein nationales Monitoring von Bund und Kantonen zeigt. Fast 6'000 Schulkinder haben bei der Befragung mitgemacht. Vor 4 Jahren haben noch 4 von 10 Kindern angegeben, dass sie Social Media nutzen. Heute sind es nur noch 2 von 10. Der Grund für den Rückgang ist nicht bekannt. Ein Studioautor geht aber davon aus, dass die Eltern anfangen, mehr über das Thema informiert sind und schauen, dass ihre Kinder nicht auf Social Media sein.
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0: So wie es jetzt von außen ist, so bleibt es auch noch für den Rest von dem Mittwoch. Da ändert sich nichts mehr am Himmelbild. Temperatur aktuell, da haben wir 27 Grad. Und wenn wir schon ganz kurz auf morgen gläuseln, da gibt es wieder einen richtig schönen Tag mit bis zu maximal 30 Grad.
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0: Gute Nachricht von der Strasse am 3 Minuten nach der 2. Ihr kommt ohne Verspätung ans Ziel. Wünsche gute und vor allem eine sichere Fahrt.
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0: Kanal 3 am Mittwochnachmittag, 18 ab 2, der 26. August, wo heute auf einen Tag genau vor 70 Jahren ein Heftli die Welt erblickt hat.
1: Zum Geburtstag, viel Glück!
0: Bravo! Haben wir alle doch sicher schon einmal in der Hand gehabt, das Jugendheftli. Die Love-Bilder-Story durchgelesen, Dr. Sommer seine Tipps hinterfragt und die Posters aufgehängt im Zimmer früher. Und übrigens... Das hier ist Selena Gomez und sie ist Spitzenreiterin, wenn es ums Cover geht. Am meisten hat man sie gesehen. Auf dem Bravo-Heftli vorne drauf, 65 Mal war sie dort abgebildet. Und wir feiern der Geburi von der Bravo noch ein bisschen mehr mit euren Erinnerungen ab der 3, wenn es richtig für Abendsuchen geht.
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0: 20 Minuten vor der 3 haben wir, das ist Kanal 3, wo ihr hört. Sali zusammen. Sparen in einem Kässli oder in Aktien investieren oder richtig oldschool noch ein Sparbüchli haben.
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0: Wie früher oben, nur mit diesem farbigen Sparbüchli auf die Bank gehen, um Geld einzuzahlen oder abzuheben. Ist das aber heute noch ein Ding? Silvia Riese, Treuhänderin mit eidgenössischem Fachausweis Zarberg.
2: Ein bisschen weniger, weil die sterben wirklich aus. Die sind vielfach ersetzt worden durch digitale Sparbüchli oder Banking-Apps, die vor allem für junge Leute sehr übersichtlich gestaltet sind.
0: Ja, und so hat man auch innerhalb Sekunden den Überblick über sein Erspartes. Also, wenn etwas rum ist, immer mehr junge Leute haben darum Mühe, Geld auf die Seite zu tun.
2: Ja, oft bleibt nach Abzug der Fixkosten nicht mehr wahnsinnig viel übrig. Und gleichzeitig konkurrieren natürlich Freizeit, Reisen und digitale Angebote direkt mit dem Sparziel, was das Sparen an und für sich gar nicht so einfach macht.
0: Was ist dein Tipp, Silvia, zum richtig Sparen?
2: Frühzeitig anfangen, automatisiert Kleinbeträge ansparen, um mit dem Zinseszinseffekt das Vermögen langsam aufzubauen. Wichtig denke ich noch, es muss nicht unbedingt ein grosses Einkommen da sein, oder man muss nicht viel verdienen für zu sparen. Deutlich wichtiger ist, dass man wirklich vorzeitig und konsequent damit anfängt.
0: Ja, jeder fängt mal ein bisschen an, auch beim Sparen.
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0: Mit Kanal 3, durch Mittwoch Nami. Jetzt geht's mit dem neuen Hit von Bruno Mars. Und «My Soul» heisst er. Und dazu für die Abwechslung ein Kanal 3 Klassiker. Kiss me. Hören wir beides in den nächsten 20 Minuten. Jetzt ist 3.
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0: Mit dem Normoland.
3: Der Gemeinderat von Stadtbiel begrüßt geplante schnellere Bewilligungsverfahren für grössere Solar- und Windenergieanlagen. Das gibt Stadtbiel heute Mittag in einer Medienmitteilung bekannt. Für das hat der Gemeinderat eine Stellungnahme verabschiedet, die an die Direktion für Inneres und Justiz vom Kanton Bern geht. Der Bieler Gemeinderat unterstützt dabei besonders die Koordination vom Kanton. So ist sichergestellt, dass auch grössere Windparks einheitlich geplant sind. Dazu soll mit neuen Verfahren auch das Umsetzen von solchen Energieprojekten einfacher und schneller sein. Die Waldbrandgefahr im Kanton Solothurn hat man auf die Stufe 4 zurückgestuft. Das ist die Kantonspolizei Solothurn heute in der Medienmitteilung bekannt. Die Solothurnische Gebäudeversicherung, das Amt für Wald, Jagd und Fischerei, der Kantonalführungsstab und die Kapo Solothurn haben das zusammen entschieden. Das, weil die aktuelle Lage gemäss den verschiedenen Ämtern nicht mehr so extrem sei. Dazu hat man gerade das generelle Feuerverbot im Kanton Solothurn aufgehoben. Das Feuerwerksverbot und das Feuerverbot im Wald, an Flüssen und an See bleibt aber weiter bestehen. Knapp 400 Touristen gelten aktuell in Nepal als vermisst. Dazu kommen noch mindestens 22 Todesopfer. Das gibt der Leiter der Nationaltourismusorganisation Nepal Tourism Board heute bekannt. Das, nachdem es in der Gebirgsregion von Nepal zu einer heftigen Sturzflut ist gekommen. Die Wasser- und Schlammmassen haben dabei viel zerstört. Teil Häuser und Brücken haben die Wassermengen einfach weggespült. Wie es zu dieser Sturzflut kam, ist aktuell noch unklar. Die Behörden von Nepal gehen aber davon aus, dass ein Gletscherseeausbruch das Ganze ausgelöst hat.
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0: Heute nochmal richtig sommerliche 27 Grad. Ein paar Wochen sind zwar rum, aber sonst bleibt es schön heute am Nami. Und morgen wird es dann noch heißer, bis zu 30 Grad. Und gleich wie heute, ab und zu ein paar Wochen, die durchziehen, aber sonst sonnig und es bleibt trocken.
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0: 3 ab 3, ein paar kleinere Stocker hat es. Ihr verliert aktuell aber nie mehr als 10 Minuten im Kanal 3 Land. Habt Sorge und eine gute Fahrt.
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0: Der Mittwochnami auf Kanal 3 heute, da sind sicher noch mal viel in Body mit den Kindern. Das muss man noch ausnutzen, das Wetter, bevor der Herbst kommt. Und die am Arbeiten sind, ich hoffe, ihr könnt zumindest heute Pause für uns machen und euch ein Glas gönnen und dann noch den Rest von dem Mittwoch in Angriff nehmen. Am Mikrofon Andrea Stucki, einen schönen zusammen.
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0: Das ist Kanal 3. Ich wünsche euch weiterhin einen schönen Mittwochnachmittag. Jetzt ist 18 ab 3. Die Love Story, Dr. Sommer und Föteli von Blutenleuten. Ja, da werden wir gerade voll in unsere Jugend zurückversetzt, wo wir das Bravo-Heftli gelesen haben. Und das Bravo, das gibt es immer noch, das feiert heute sein 70-jähriges Jubiläum. Was war denn so cool an diesem Heftli und was sind so eure Erinnerungen an das Bravo?
1: Klatsch und Tratsch und vor allem so die Spalten, die es gab, mit Tipps, Ratschlägen.
2: Dr. Sommer.
3: Was mich beeindruckt hat, war ein Artikel über Ecstasy.
2: Dr. Sommer, oder wie hat der geheissen? Wo man so 12, 13 war und das spannend gelesen hat. Und halt alle Stars, die es Artikel darüber hatten. Und die kurzen Love-Stories hat es doch halt auch noch drin. Ja, halt als Teenager war das Heftli, das man haben musste.
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0: Durch Mittwoch mit Kanal 3, es ist 20:04 und wir schauen heute auf morgen und morgen vor. Da gibt es nämlich gute Tipps für alle Autofahrer. Sam Bichsel aus dem Kanal 3 Wecker Team.
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0: geht es langsam Richtung Feierabend an diesem Mittwochnami. Und einer, der uns begleitet, ist der Solaroy. Sein aktueller Hit Hurricane ist parat. Und dazu der Marlon Rudette. Sein Hit When the Beat Drops Out ist auch dabei in der nächsten halben Stunde. Jetzt ist 4 Uhr. 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
0: Mit dem Normo Lanz.
3: Stromtarife vom Energieservice Biel steigen nächstes Jahr. Nachdem der Biel Stromversorger letztes Jahr noch mit den Preisen runter ist, sieht es 2027 weniger gut aus. Ein durchschnittlicher Bieler Haushalt zahlt im nächsten Jahr rund 5% mehr für den Strom. Auf das Jahr ausgerechnet macht es 64 Franken aus. Grund dafür ist unter anderem die politische Weltlage, wie der David Scheni erklärt. Er ist Leiter vom Bereich Markt beim Energieservice Biel und ist eine Geschäftsleitung. Auf den Strom, den ESB selber produziert, hat das keinen Einfluss. Aber
4: die anderen 5% kaufen wir aber am Markt ein und dort hat sie sehr wohl einen grossen Einfluss. Und wenn natürlich kurzfristig Sachen passieren, dann tut das 1:1 auf den Preis für die Energie niederschlagen. Und da haben wir jetzt doch gesehen, dass das letzte Jahr und vor allem auch dieses Jahr mit dem Ausbruch vom Iran-Konflikt die Preise deutlich gestiegen sind und vor allem auch viel volatiler geworden.
3: Der David Scheni rechnet damit, dass die Strompreise nicht runtergehen, solange sich die verschiedenen Kriege nicht beruhigen. Der Gemeinderat von Stadt Biel begrüßt geplante schnellere Bewegungsverfahren für grössere Solar- und Windenergieanlagen. Das gibt Stadt Biel heute Mittag ihre Medienmitteilung bekannt. Für das hat der Gemeinderat eine Stellungnahme verabschiedet, die an die Direktion für Inneres und Justiz vom Kanton Bern gegangen ist. Der Biel Gemeinderat unterstützt dabei besonders die Koordination vom Kanton. So ist sichergestellt, dass auch grössere Windparks einheitlich geplant sind. Dazu soll mit dem neuen Verfahren auch das Umsetzen von solchen Energieprojekten einfacher und schneller sein. Knapp 400 Touristen gelten aktuell in Nepal als vermisst. Dazu kommen noch mindestens 22 Todesopfer. Das gibt der Leiter der Nationalen Tourismusorganisation Nepal Tourism Board heute bekannt. Das, nachdem die Gebirgsregion von Nepal zu einer heftigen Sturzflut ist gekommen. Die Wasser- und Schlammmassen haben dabei viel zerstört. Die Wassermengen haben die Brücken und Gebäude einfach weggespült. Wie es zu dieser Sturzflut ist gekommen, ist aktuell noch unklar. Die Behörden von Nepal gehen aber davon aus, dass ein Gletscherseeausbruch das Ganze ausgelöst hat.
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0: Es ist etwas bewölkt, aktuell ist aber recht warm. 28 Grad zu Biel, zu Grenchen und auch zu Ipsach im Moment. Und es bleibt trocken heute. Und morgen ist dann noch ein Spürchen heisser. Bis zu 30 Grad gibt es. Und am Morgen ab und zu ein paar Wolken rum, sonst aber recht sonnig und ebenfalls trocken.
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0: Jetzt ist 3 ab 4. Es stockt hier und da im Kanal 3 Land. Mehr als 10 Minuten länger habt ihr aktuell aber nie. Passt auf und kommt gut ans Ziel.
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0: Absolut Kult, das Bravo-Heftli. Heute, vor 70 Jahren, ist das allererste Bravo rausgekommen. Und das Ding, das gibt es heute einfach immer noch. Das finde ich noch erstaunlich, so mit Social Media und so. Uns hat es Wunder genommen, wie das Bravo heutzutage aussieht. Darum sind wir mal eins kaufen. Und ich sage so viel, es ist immer noch recht ähnlich. Nur die Nacktfotos, die gibt es nicht mehr. Am Mikrofon Andrea Schucki, kann man davon halten, was man will.
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0: Durch mit euch, mit Kanal 3. Schön, seid ihr mit dabei. Es ist 10 ab 4.
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0: 28 Grad ist es aktuell. Heute nochmal ein richtiger Sommertag. Es hat ein paar Wochen rum, aber zwischen kommt auch immer mal wieder die Sonne führen. Mario Rindlisbacher vom Meteotest Bern. Wie sieht es morgen aus?
2: Morgen haben wir auch sehr hohe Temperaturen zu erwarten. Es geht nochmal gegen die 30 Grad auf. Lokal kann es sogar nochmal einen Hitzetag geben mit 30 Grad oder knapp drüber. Und dazu ist das Wetter ziemlich sonnig. Wir haben ab und zu ein paar dichtere Schleierwolken, die durchziehen. Aber so wie es aussieht, bleibt es über den Tag und auch am Abend noch trocken. Erst in der Nacht auf den Freitag sind dann hier und dort Regengüsse möglich.
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0: wunderschönen Rest von diesem Mittwochnami wünsche ich. Das ist Kanal 3, jetzt ist 20:04. Foto-Love-Story, Sexfragen und Star-Poster. Das Bravo, das Jugendheftli. Genau heute, vor 70 Jahren, ist das allererste Bravo rausgekommen. Muriel Filho und Sandro Meli aus dem Kanal 3-Team, ihr habt heute das aktuelle Bravo gekauft. Schaut jetzt das erste Mal rein. Wie ist es?
1: Ja, das Bravo. Von der Farbe her immer noch sehr poppig, farbig wie auch die 90er waren. Da kommen wir sehr abgeholt vor.
2: Ich finde auch, es sieht noch sehr, sehr ähnlich aus. Aber ich kann mich erinnern, das Bravo früher war ein bisschen dicker im Fall.
1: Ja, das Papier.
2: Ja. Und auch, es hatte ein bisschen mehr Seiten.
1: Nein, sie auch müssen sparen.
2: Ich denke so. Vielleicht ist es jetzt teurer.
1: Was uns auffällt, gell, wir kennen fast niemanden mehr. Ja. Die Stars da jetzt, da irgendwelche Junge, kein
2: so
1: Plan.
2: Ja, früher war es noch Brangelina und Victoria Beckham und so. Und jetzt sind es auch ganz viele Leute, die wir nicht auf der Pipeline
1: haben. Leonardo DiCaprio bei mir und Kate Winslet.
2: Die fehlen mir ein bisschen. Aber sonst, die Themen sind, glaube ich, sehr ähnlich wie früher. Es hat immer noch Dr. Sommerseite und es sind immer noch die gleichen Fragen.
1: Küssen, wie geht's, wie finde ich Freund?
2: Genau, wie schlimm ist es, wenn mein Partner kleiner ist oder so. Also, das ist immer noch gleich. People-Geschichten sind immer noch gleich. Promi-Paar. Ah, ja.
1: Poster und da One Direction, die kennen wir mit einem ganz jungen Harry Styles. Mhm. Leck, ist das noch ein Bubi da.
2: Ja. Aber Sandra, das, was mir wirklich fehlt, wieso hat man sich geschämt, Bravo zu kaufen?
1: Ja, die Seite, wo man sehr viel Haut hat gesehen, ja. Alles. Ja. Und das ist tatsächlich hier nicht mehr drin.
2: Das haben
1: wir
2: alle angeschaut,
1: müssen wir ehrlich sein.
2: Keine nackten Menschen mehr in dieser Bravo, fehlt mir persönlich ja klein.
1: Ja, es hat dazugehört, muss ich auch ehrlich sagen.
2: Mhm. Aber sonst kann man gerne noch kaufen, das Bravo.
0: Das Bravo-Heftli, dass es das immer noch geht nach 70 Jahren und scheinbar immer noch ankommt, Chapeau. 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

0: Mit Kanal 3 am Feierabend gegen mit guter Launenmusik von Leonie. Ihr aktueller Hit «Don't Worry» ist in den Startlöcher und der Shawn Mendes ist dabei in der nächsten halben Stunde. Und zwar mit seinem Hit «Treat You Better» hören wir noch vor dem 5 Uhr. Jetzt ist halb. Die
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0: Mit dem Normoland.
3: Heute Abend heisst Sutz wieder Achtung, fertig, los. Der Sutzlauf geht in die 5. Runde. Dabei säckeln Teilnehmerinnen und Teilnehmer quer durch das Dorf, durch den Wald und entlang vom Bielsee. Es ist also die gleiche Strecke wie alle Jahre. Schon letztes Jahr haben knapp über 400 Personen am Sutzlauf teilgenommen. Und auch heute rechnen sie mit einem neuen Teilnehmerrekord, sagt Luana Welti, OK-Präsidentin vom Sutzlauf.
4: Wir sind auch sehr gut im Mut, dass es jetzt einen Teilnehmerrekord wird geben. Also es haben sich schon 420 Runden eingeschrieben jetzt. Und ich gehe davon aus, dass heute da so schönes Wetter ist, sicher auch noch viele spontan werden vorbeikommen. Von dem her werden wir den Teilnehmerrekord sicher wieder knacken von letztes Jahr. Und es ist cool zu sehen, dass es eben immer weiter raufgeht.
3: Eine Obergrenze gibt es bei der Teilnehmerzahl nicht beim Sutzlauf, so die Lohnenwelt weiter. Platz haben sie nämlich führig genug. Am 5 Uhr geht es los mit den Kinderläufen. Am 7 Uhr geht der Startschuss für einen 5 und 10 Kilometer Lauf Sutz. Die Waldbrandgefahr im Kanton Solothurn hat man auf die Stufe 4 zurückgestuft. Das gibt Kantonspolizei Solothurn heute ihre Medienmitteilung bekannt. Die Solothurnische Gebäudeversicherung, das Amt für Wald, Jagd und Fischerei, der Kantonalführungsstab und die Kapo Solothurn haben das zusammen entschieden. Das, weil die aktuelle Lage gemäss den verschiedenen Ämtern nicht mehr so extrem sei. Dazu hat Mogano-Gatz generell ein Feuerverbot im Kanton Solothurn aufgehoben. Das Feuerwerksverbot und das Feuerverbot im Wald, an Flüssen und an Seen bleibt aber weiter bestehen. Der Bundesrat möchte die Bevölkerung per Handy alarmieren können. Für das zu machen, beantragt der Bundesrat einen Verpflichtungskredit von knapp 16 Millionen Franken beim Parlament. Dieser Kredit soll zum Aufbau der nötigen Broadcast-Infrastrukturen bei den Mobilfunkanbietern dienen. Dazu könnte man das Vorhaben durch den Kredit schneller umsetzen. Mit dem Cell-Broadcast könnte man Handys, die in betroffenen Gebieten sind, schnell informieren. Man könnte wichtige Nachrichten und Warnhinweise aus Textnachrichten direkt an die Handys schicken.
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0: 28 Grad, ein paar Wolken, ein bisschen Sonne und es bleibt trocken. Das ist das Wetter für den Rest des heutigen Mittwoch. Morgen ist es ähnlich, sogar noch etwas heisser, bis zu 30 Grad gibt es. Und am Morgen bleibt es trocken mit viel Sonne und ab und zu ein paar Wolken.
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0: 3:30 Uhr. Wir schauen auf den Feierabendverkehr. In Biel stauen jetzt auf der Lentistrasse vor Seevorstadt Richtung Brückmoos. Da habt ihr etwa 10 Minuten länger. Auf der Autobahn A1 Bern Richtung Zürich. Da stocken es auf mehreren Abschnitten zwischen Kriegstätten und Herkingen. Da verliert ihr bis zu einer Viertelstunde. Und auch gegenrichtig Zürich Richtung Bern stocken zwischen Herkingen und Wangen an Raren. Da geht es etwa 10 Minuten länger. Viel Geduld und gute Fahrt.
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Mit Kanal 3, der Mittwochnami, richtig Feierabend. In 19 Minuten ist 5 Uhr. Elton John, bei diesem Namen, da kommt mir als erstes etwas in Sinn. Und zwar der Film «König der Löwen». Unter anderem mit diesem Song, der kommt dort vor, «Circle of Life» oder auch «Can you feel the love tonight?» Der gibt immer ein bisschen Hühnerhaut. Also Emotionen auslösen, das kann er definitiv, der britische Musiker Elton John. Was er aber auch kann, ist Party machen. Zum Beispiel mit seinem Hit «I'm still standing». Der Fact, der reist mit und der gibt Energie. Und genau das brauchen wir jetzt für einen Endspurt vor dem Feierabend. Das ist der Elton John mit «I'm still standing». Einen schönen zusammen.

0: Das ist Kanal 3. Schön, geht mit unserem Mittwoch am Feierabend entgegen. Jetzt ist es 10 vor 5.
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0: Letztes Jahr konnten sich Bielerinnen und Bieler freuen über tiefere Strompreise. Für das nächste Jahr sieht es anders aus. Die Preise steigen, wie der Energieservice Bio heute bekannt gegeben hat. Romy Fuhrer aus der Redaktion.
2: Ein typischer Bieler Haushalt zahlt nächstes Jahr etwa 5% mehr für den Strom. Auf das Jahr herausgerechnet macht es 64 Franken aus. Der ESB rechnet den Strompreis aus den Energie- und Netzkosten aus. Auf das nächste Jahr gibt es dort Veränderungen, wie der David Genia sagt. Er ist Leiter vom Bereich Markt beim Energieservice Biel und der Geschäftsleitung.
3: Im Bereich der Energie ist es so, dass der ESB rund 50% vom Absatz von der Grundversorgung mit eigenen Werken decken. Das sind Wasserkraftwerke. Die anderen 50% kaufen wir am Markt ein, strukturierte Beschaffung über 3 Jahre.
2: Weil es aber dieser Wett trocken war im Sommer fern und heuer, hat der ESB nicht die 50% Strom produzieren aus den Wasserkraftwerken.
3: Wir planen, wie viel so ein Kraftwerk uns nächstes Jahr wird liefern. Und wenn natürlich die Planung nicht so eintrifft, das kann ja nicht auf Kilowattstunden passieren, aber wenn sie natürlich stark davon abweicht, dann muss der ESB handeln, indem er eben kurzfristig die Mengen am Markt einkaufen muss.
2: Und das zu teuren Preisen, so der David Genia. Dazu ist der Strom auch teurer wegen der politischen Lage auf der Welt. Sei das der Ukraine-Krieg, der gängig noch ist, oder der Iran-Krieg, der ausgebrochen ist. Solange die Kriege nicht aufhören, rechnet er auch damit, dass die Strompreise nicht runtergehen. Was das Netz aber wieder entlastet, sind die Photovoltaikanlagen. Und von denen gibt es in Biel und im Seeland gängig mehr.
3: Es ist eine Entwicklung, die wir begrüssen. Wir müssen es aber auch eng begleiten. Wir müssen unsere Prognosegenauigkeit noch verbessern. Uns ist es vor allem wichtig, dass wir planbar Strom liefern können. Und das ist eigentlich das Wichtigste. Und die Planbarkeit, da sind wir jetzt dran. Wir haben vor 15 Jahren keine Photovoltaik gehabt.

0: seit Jahr 25 photovoltaischen Strom produziert für 4'000 Haushalte.
1: Laut David Cenia sieht es in Zukunft auch so aus, dass noch mehr Haushalte PV-Anlagen montieren und so zumindest einen Teil von ihrem Strom selber produzieren.
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0: Schön, seid ihr dabei hier auf Kanal 3. Wir begleiten euch in diesem Mittwochfeierabend mit dem Teddy Swims. Sie aktuell hat Mr. Know-It-All den Fakt und den hören wir in der nächsten Viertelstunde. Und dazu ein Kanal 3 Klassiker, It's Raining Again von Supertramp. Einen schönen Feierabend, jetzt ist 5 Uhr.
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0: Mit dem Normalland.
3: Stromtarife vom Energieservice Biel steigen nächstes Jahr. Nachdem der Biel Stromversorger letztes Jahr noch mit den Preisen runter ist, sieht es für das 2027 weniger gut aus. Ein durchschnittlicher Bieler Haushalt zahlt im nächsten Jahr rund 5% mehr für den Strom. Auf das Jahr ausgerechnet macht es 64 Franken aus. Grund dafür ist unter anderem die politische Weltlage, wie der David Schenja erklärt. Er ist Leiter vom Bereich Markt beim Energieservice Biel und ist eine Geschäftsleitung. Auf den Strom, den der ESB selber produziert, hat das keinen Einfluss. Aber
4: die anderen 50% kaufen wir aber am Markt ein und dort hat sie sehr wohl einen grossen Einfluss. Und wenn natürlich kurzfristig Sachen passieren, dann tut das 1:1 auf den Preis für die Energie niederschlagen. Und da haben wir jetzt doch gesehen, dass das letzte Jahr und vor allem auch dieses Jahr mit dem Ausbruch des Iran-Konflikts die Preise deutlich gestiegen sind und vor allem auch viel volatiler geworden.
3: Der David Schenja rechnet damit, dass Strompreise nicht runtergehen, solange sich die verschiedenen Kriege nicht beruhigen. Der Gemeinderat von Stadt Biel begrüsst das geplante schnellere Bewilligungsverfahren für grössere Solar- und Windenergieanlagen. Das gibt Stadt Biel heute Mittag ihrer Medienmitteilung bekannt. Für das hat der Gemeinderat eine Stellungnahme verabschiedet, die an die Direktion für Inneres und Justiz vom Kanton Bern gegangen ist. Der Bieler Gemeinderat unterstützt bei besonderes die Koordination vom Kanton. So ist sichergestellt, dass auch grössere Windparks einheitlich geplant sind. Dazu soll mit dem neuen Verfahren auch das Umsetzen von solchen Energieprojekten einfacher und schneller gehen. Die Waldbrandgefahr im Kanton Solothurn hat man auf die Stufe 4 zurückgestuft. Das ist die Kantonspolizei Solothurn heute ihre Medienmitteilung bekannt. Die solothurnische Gebäudeversicherung, das Amt für Wald, Jagd und Fischerei, der Kantonalführungsstab und die Kapo Solothurn haben das zusammen entschieden. Das, weil die aktuelle Lage gemäss den verschiedenen Ämtern nicht mehr so extrem sei. Dazu hat man gerade das generelle Feuerverbot im Kanton Solothurn aufgehoben. Das Feuerwerksverbot und das Feuerverbot im Wald, an Flüssen und Seen bleibt aber weiterhin bestehen.
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0: Ein paar Wochen sind um, aber es bleibt trocken heute. 28 Grad ist im Moment in Biel und Bieterle, 29 Grad in Busswil. Morgen bis zu 30 Grad und am Morgen bleibt es trocken. Ist der ganze Tag schön mit viel Sonne und ab und zu ein paar Wolken.
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0: Jetzt ist 3 ab 5. Es stockt der, was immer stockt. Z Biel auf der Lentistrasse, wenn ihr vor Seevorstadt Richtung Brückmoos fahrt, dann müsst ihr bis zu einer Viertelstunde mehr einberechnen. Und auf der Autobahn A1, da stocken sie beide Richtungen zwischen Kriegsstätten und Herkingen. Da verliert ihr auch etwa eine Viertelstunde im Moment. Passt auf und kommt gut an.
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0: So, die Hälfte der Woche die habt ihr geschafft. Einen schönen Feierabend denen, die schon haben und gut zu bügeln denen, die noch müssen. Wir begleiten euch durch den Mittwochabend. Geht als nächstes mit I Believe, der aktuelle Hit vom Kamerad. Am Mikrofon heute Abend Andrea Stucki.
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0: Das ist Kanal 3. Wir begleiten euch durch den Feierabend. Jetzt ist es 10 ab 5 Uhr. Bildchen von blutigen Leuten, die Love Story Dr. Sommer und Poster von unseren Lieblingskünstlern. Heute, vor 70 Jahren, ist das allererste Bravo-Heftli rausgekommen. Das kennt man ja schon, oder?
1: Natürlich, selbstverständlich. Ich habe selber nicht viel gekauft, aber es war immer in der Schule in den Gängen so rum. Genau. Ich habe das sicher bis 12, 13 Jahre ist das noch rum.
0: Das Bravo feiert heute das 70-jährige Jubiläum. Was ist noch so geblieben?
1: Vor allem so die Spalten, die es gab, mit Tipps, Ratschlägen.
2: Was mich beeindruckt hat, war ein Artikel über Ecstasy.
3: Dr. Sommer, oder wie hat der geheissen? Wo man so 12, 13 war und das spannend gelesen hat. Und halt alle Stars, die Artikel darüber hatten. Und die kurzen Love-Stories hat es doch halt auch noch drin. Ja, halt als Teenager war das Heftli, das man haben musste.
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0: Jetzt kann er unseren Mittwoch einen schönen Feierabend zusammen. Jetzt ist 18:05. Die Laufschuhe bingen, die schnelle Brille montieren und los geht's mit dem Sutzerlauf.
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0: Vor ein paar Minuten sind die jüngsten Teilnehmerinnen und Teilnehmer zu Sutz über die Startlinie gesäckelt und die Erwachsenen die stehen auch schon in den Startlöchern für einen Hauptlauf. Was die Leute dieses Jahr im Sutzerlauf alles erwartet, weiss Vanya Di Nicola aus der Kanal 3 Redaktion.
2: Der Startschuss ist Kate und die ersten Läuferinnen und Läufer sind Sutz beim Camping schon unterwegs. Der Start am Sutzerlauf machen wie immer die kleinsten Teilnehmer bei den Kinderläufen. Am Programm oder an der Strecke hat sich auf das Jahr her nichts verändert, sagt die OK-Präsidentin vom Sutzerlauf, Luana Welti.
3: Ja, also ich glaube, es hat sich einfach bewährt jetzt in den letzten Jahren. Und ich habe das Gefühl, da muss man auch nicht wie gross etwas ändern, wenn man ja sieht, dass es funktioniert. Und darum habe ich auch nicht das Gefühl, dass wir jetzt gross irgendwie eine 180-Grad-Wende machen müssen. Etwas komplett ändern.
2: Und das scheint oben den Läuferinnen und Läufern gut anzukommen. Letztes Jahr haben knapp über 400 Leute am Sutzerlauf teilgenommen und auch dieses Jahr rechnen sie mit einem neuen Teilnehmerrekord. Und das, obwohl das Rennen mitten unter der Woche stattfindet.
3: Unter der Woche kann ein bisschen Fluch und Segen sein, aber ich glaube, es ist eben mal so ein bisschen eine Abwechslung zu vielen anderen Läufen, dass es eben gerade unter der Woche ist, dass es am Abend ist. Nach dem Arbeiten kann man gäbig noch herkommen. Also muss man wie nicht das ganze Wochenende blockieren. Es ist ein bisschen kompakt alles zusammen und ja, ich glaube, das passt den Leuten.
2: Dass die Teilnehmerzahl immer weiter steigt, freut die Luana Welti sehr. An eine Teilnehmerbegrenzung denken sie aber noch lange nicht.
3: Bis jetzt sicher nicht. Also wir haben definitiv noch Luft nach oben. Es ist jetzt nicht so, dass wir da irgendwie eine Teilnehmerzahl müssen festlegen und sagen, hey, nur so viel geht und mehr nicht. Da sind wir wirklich noch weit davon entfernt. Also Läufer haben definitiv noch Platz. Wir haben noch Luft nach oben.
2: Für einen Lauf heute Abend haben sich mehr als 420 Personen angemeldet. Mehr als ein Drittel davon sind Kinder. Die sind schon auf der Rennstrecke unterwegs oder die ersten haben auch schon die Medaille in der Ziellinie abgeholt. Und am 7. starten dann noch die Erwachsenen im Hauptrennen vom Sutzerlauf.
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0: Ihr hört «Gana 3», wünsche euch einen schönen Mittwochfeierabend. Und bei uns gibt es jetzt ein bisschen Mundart. Du weißt, ich kann dir kein Haus bauen. Haus bauen, der aktuelle Hit von Baschi hören wir. Und dazu Whitney Houston. «How Will I Know?» «Gana 3 Klassiker» hören wir ebenfalls in der nächsten halben Stunde. Jetzt ist 17:30.
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0: Mit dem Normand Lanz.
3: Heute Abend heisst Sutz wieder Achtung, fertig, los. Der Sutzlauf geht in die 5. Runde. Dabei säckeln Teilnehmerinnen und Teilnehmer quer durch das Dorf, durch den Wald und lang vom Bielersee. Es ist also die gleiche Strecke wie alle Jahre. Schon letztes Jahr haben knapp über 400 Personen am Sutzlauf teilgenommen. Und heute rechnen sie mit einem neuen Teilnehmerrekord, sagt Luana Welti, OK-Präsidentin vom Sutzlauf.
4: Wir sind da sehr gut im Haus, dass es jetzt einen Teilnehmerrekord wird geben. Also es haben sich schon 420 Runden eingeschrieben jetzt. Und ich gehe davon aus, dass heute da so schönes Wetter ist, sicher auch noch viele spontan werden vorbeikommen. Von dem her werden wir den Teilnehmerrekord sicher wieder knacken von letztes Jahr. Und es ist cool zu sehen, dass es eben immer weiter raufgeht.
3: Eine Obergrenze gibt es bei der Teilnehmerzahl nicht beim Sutzlauf, so die Luana Welti weiters. Platz haben sie nämlich führig genug. Am 5. hat der Sutzlauf mit den Kinderläufen angefangen. Am 7. geht der Startschuss für einen 5 und 10 Kilometer Lauf zu Sutz. 176 Millionen Franken. Mit diesem Betrag soll die Schweiz den globalen Umweltschutz unterstützen. Für das hat der Bundesrat heute einen Kreditantrag an das Parlament überwiesen, wie er ihre Medienmitteilung bekannt gibt. Den Betrag verteilt man über 4 Jahre verteilen und man verteilt ebenfalls 4 verschiedene Umwelt- und Klimafonds unterstützen. Der grösste Anteil bekommt dabei der GEF, der globale Umweltfonds. Knapp 132 Millionen zahlt die Schweiz in diesen einzahlen. Der Kredit, den der Bundesrat für die nächsten 4 Jahre beantragt, ist 21 Millionen Franken kleiner als der von den letzten 4 Jahren. Der Bundesrat möchte die Bevölkerung per Handy alarmieren können. Für das zu machen, beantragt der Bundesrat einen Verpflichtungskredit von knapp 16 Millionen Franken beim Parlament. Dieser Kredit soll zum Aufbau von der nötigen Broadcast-Infrastrukturen bei den Mobilfunkanbietern dienen. Dazu können wir das Vorhaben durch den Kredit schneller umsetzen. Mit dem Cell-Broadcast könnte man Handys, die in betroffenen Gebieten schnell informieren. Man kann wichtige Nachrichten und Warnhinweise aus Textnachrichten direkt an die Handys schicken.
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0: 28 Grad ist es aktuell. Der Himmel ist ein bisschen bedeckt. Es bleibt aber trocken heute. Und morgen ist es ähnlich. Ein bisschen Wolken, ein bisschen Sonne. Und die Temperaturen die gehen noch weiter rauf, bis auf etwa 30 Grad.
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0: 5:30, es braucht Geduld auf der Strasse. Das Biel, das steht jetzt vor Seevorstadt Richtung Brückmoos. Da verliert ihr etwa 20 Minuten und Richtung Altstadt habt ihr etwa 10 Minuten länger. Und auf der Autobahn A1 stocken sie beiden Richtungen zwischen Wangerare und Herkingen. Da verliert ihr etwa 20 Minuten. Viel Geduld und kommt sicher an euer Ziel.
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0: Schön, seid ihr dabei hier auf Kanal 3 an einem schönen Sommerabend. Jetzt ist 20 vor 6.
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0: Heute könnt ihr gut verrostetes Nachtessen. 28 Grad ist es noch im Moment und es bleibt trocken heute Abend. Mario Rindlisbacher vom Meteotest Bern. Wie sieht das Wetter morgen aus?
2: Morgen haben wir auch sehr hohe Temperaturen zu erwarten. Es geht nochmal gegen die 30 Grad auf. Lokal kann es sogar nochmal einen Hitzetag geben, mit 30 Grad oder knapp drüber. Und dazu ist das Wetter ziemlich sonnig. Wir haben ab und zu ein paar dichtere Schleierwolken, die durchziehen. Aber so wie es aussieht, bleibt es über den Tag und auch am Abend noch trocken. Erst in der Nacht auf den Freitag sind dann da und dort Regengüsse möglich.
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0: 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Geniesst den Feierabend. Jetzt ist es 10 vor 6 und wir schauen auf morgen Morgen vor. Sam Bichsel aus dem Kanal 3 Wecker-Team. Morgen, da haben wir ein paar Spartipps für alle Autofahrer parat.
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0: Ihr hört gar nicht rein. Schön, geht mit uns durch den Mittwochfeierabend. Und für die schon daheim sind und gemütliches Programm haben heute Abend. Für euch gibt es einen ruhigen Purple Rain, Ghana 3 Klassiker von Prince. Und dazu der neue Hit von One Republic, Need Your Love. Hören wir gut als nächstes. Jetzt ist 6 Uhr.
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0: Mit dem Normand Lenz.
3: Die Stromtarife vom Energieservice Biel steigen nächstes Jahr. Nachdem der Biel Stromversorger letztes Jahr noch mit den Preisen runter ist, sieht es für das 2027 weniger gut aus. Ein durchschnittlicher Bieler Haushalt zahlt im nächsten Jahr knapp 5% mehr für den Strom. Auf das Jahr ausgerechnet macht es 64 Franken aus. Grund dafür ist unter anderem die politische Weltlage, wie der David Schenia erklärt. Er ist Leiter vom Bereich Markt beim Energieservice Biel und ist eine Geschäftsleitung. Auf den Strom, den der ESB selber produziert, hätte das keinen Einfluss. Aber
4: die anderen 5% kaufen wir aber am Markt. Und dort hat sie sehr wohl einen grossen Einfluss. Und wenn natürlich kurzfristig Sachen passieren, dann tut es 1:1 auf den Preis für die Energie niederschlagen. Und dann haben wir jetzt doch gesehen, dass das letzte Jahr und vor allem auch dieses Jahr mit dem Ausbruch des Iran-Konflikts die Preise deutlich gestiegen sind und vor allem auch viel volatiler sind worden.
3: Der David Schenia rechnet damit, dass Strompreise nicht runtergehen, solange sich die verschiedenen Kriege nicht beruhigen. Der Bundesrat möchte die Bevölkerung per Handy alarmieren können. Für das zu machen, beantragt der Bundesrat einen Verpflichtungskredit von knapp 16 Millionen Franken beim Parlament. Dieser Kredit soll zum Aufbau von der nötigen Broadcast-Infrastrukturen bei den Mobilfunkanbietern dienen. Dazu können wir das Vorhaben durch den Kredit schneller umsetzen. Mit dem Cell-Broadcast könnte man Handys, die in betroffenen Gebieten schnell informieren. Man kann wichtige Nachrichten und Warnhinweise aus Textnachrichten direkt an die Handys schicken. Kanada rechnet nicht damit, dass der Zollstreit mit den USA schnell fertig ist. Das gibt der Web Kinew, Premierminister der kanadischen Provinz Manitoba, bekannt. Seit das Handelsgespräch zwischen der kanadischen Hauptstadt Ottawa und der amerikanischen Hauptstadt Washington gescheitert ist, ist der Streit eskaliert. Die USA hat am Wochenende die Zoll von über 50% auf kanadische Waren im Wert von über 20 Milliarden US-Dollar verhängt. Daraufhin hat Kanada die Zoll in ähnlicher Höhe für US-amerikanische Waren angekündigt. Weiter heisst, dass Donald Trump nur noch 2 Jahre im Amt sei. Wenn seine Amtszeit durch sei, würde in den USA wieder mehr Vernunft herrschen, so der Web Kinew in einem Interview.
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0: 28 Grad ist es aktuell. Mittlerweile ist es recht bedeckt. Es bleibt aber trocken heute. Und morgen ist es ähnlich. Mal mehr Wolken, mal wieder die Sonne, die vorkommt. Und am morgen bleibt es trocken bei etwa 30 Grad.
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0: 3 ab 6 Uhr, immer noch das Knorz, das Biel in der Stadt. Es steht vor Seevorstadt Richtung Brückmoos führen und auch Richtung Altstadt. Da müsst ihr etwa mit einer Viertelstunde länger rechnen. Und auf der A1, da sieht es dafür wieder ein bisschen besser aus. Ein paar Stocker hat es noch zwischen Wangerar und Herkingen. Mehr als 10 Minuten verliert ihr aber nicht mehr im Moment. Grüße ins Auto und eine gute Fahrt.
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0: Heute Abend da habt ihr die letzte Chance. Letzte Chance, nochmal der Wetterfrosch von Nation, der Thomas Bucheli, vor der Kamera zu sehen. Er moderiert nach über 30 Jahren das allerletzte Mal das Meteo und erzählt uns, was das Wetter macht. Kurz vor 8 da tönt es auf SRF, also noch einmal so.
5: Ja, mit diesen Versprechungen wünsche ich euch weiterhin einen schönen und einen trockenen Abend. Auf Wiedersehen miteinander.
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0: Ihr hört Kanal 3, wir begleiten euch durch mit euch abend. Jetzt ist es 17:50.
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0: Letztes Jahr konnten sich Bielerinnen und Bieler freuen über tiefere Strompreise. Für das nächste Jahr sieht es anders aus. Die Preise steigen, wie der Energieservice Bio heute hat bekannt gegeben. Romy Fuhrer aus der Redaktion.
2: Ein typischer Bieler Haushalt zahlt nächstes Jahr etwa 5% mehr für den Strom. Auf das Jahr herausgerechnet macht es 64 Franken aus. Der ESB rechnet den Strompreis aus den Energie- und Netzkosten aus. Auf das nächste Jahr gibt es dort Veränderungen, wie der David Genia sagt. Er ist Leiter vom Bereich Markt beim Energieservice Biel und der Geschäftsleitung.
3: Im Bereich der Energie ist es so, dass der ESB rund 50% vom Absatz von der Grundversorgung mit eigenen Werken decken. Das sind Wasserkraftwerke. Die anderen 50% kaufen wir am Markt ein, strukturierte Beschaffung über 3 Jahre.
2: Weil es aber dieser Wett trocken war im Sommerfern und heuer, hat der ESB nicht die 50% Strom produzieren aus den Wasserkraftwerken.
3: Wir planen, wie viel so ein Kraftwerk uns nächstes Jahr wird liefern. Und wenn natürlich die Planung nicht so eintrifft, das kann ja nicht auf Kilowattstunden passieren, aber wenn sie natürlich stark davon abweicht, dann muss der ESB handeln, indem er eben kurzfristig die Mengen am Markt einkaufen muss.
2: Und das zu teuren Preisen, so der David Genia. Dazu ist der Strom auch teurer wegen der politischen Lage auf der Welt. Sei das der Ukraine-Krieg, der gängig noch ist, oder der Iran-Krieg, der ausgebrochen ist. Solange die Kriege nicht aufhören, rechnet er auch damit, dass die Strompreise nicht runtergehen. Was das Netz aber wieder entlastet, sind die Photovoltaikanlagen. Und von denen gibt es in Biel und im Seeland gäng mehr.
3: Es ist eine Entwicklung, die wir begrüssen. Wir müssen es aber auch eng begleiten. Wir müssen unsere Prognosengenauigkeit noch verbessern. Uns ist es vor allem wichtig, dass wir planbar Strom liefern können. Und das ist eigentlich das Wichtigste. Und die Planbarkeit, da sind wir jetzt dran. Wir hatten vor 15 Jahren keine Photovoltaik gehabt. Bis ins Jahr 2025 hat Photovoltaik schon Strom produziert für 4'000 Haushalte.
2: Laut David Genia sieht es in Zukunft auch so aus, dass noch mehr Haushalte PV-Anlagen montieren und so zumindest einen Teil von ihrem Strom selber produzieren.
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0: Mit Kanal 3 zur Feierabend. Jetzt ist 20 ab 6 Uhr. Einen schönen zusammen.
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0: Das Spital am Berg, das die Chirurgie zutut, Kappelen, das vielleicht doch noch keinen neuen Dorfkern bekommt und eine Silbermedaille für einen Seeländer im E-Mountainbike fahren. Das sind die meistgeklickten Storys heute auf Aschur.
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0: Das Spital am Berg, das tut die stationäre Chirurgie zu. Das ist anfangs Woche ausgekommen. Ob auch Leute entlassen werden und wie es mit dem Notfall weitergeht, das ist aber noch nicht klar. Jetzt hat sich der Gemeindepräsident von Arberg, der Marc Moser, geäussert, es sei eine bittere Pille für Arberg. Gleichzeitig sei man erleichtert, dass nicht das ganze Spital zugetan werde. Er sehe in dem Ganzen darum auch eine Chance für die Zukunft.
1: Platz 2 der meistgeklickten Storys auf Aschur.
0: Silber für den Seeländer Joris Rief. Der E-Mountainbiker hat heute an der Weltmeisterschaft in Italien die Silbermedaille gewonnen. Extra Motivation hat ihm seine Frau, die Katrin Stirnemann, gegeben, die kurz vor ihm ebenfalls Silber abgeräumt hat. Für Joris Rief ist das schon die vierte WM-Medaille in seiner Karriere.
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0: Doch noch kein neuer Dorfkern für Kappelen. Ein Treffpunkt für die Bevölkerung hat es gegeben, mit Lädeli, Beizli und einer Kita. Jetzt hat es aber doch noch eine Beschwerde gegeben. Die Beschwerde ist zwar nicht direkt gegen Dorfkern, sondern gegen neue Mehrfamilienhäuser. Weil das alles aber zusammenhängt, ist der Bau des Dorfkerns trotzdem blockiert. Wenn es jetzt wirklich losgeht, ist aktuell unklar.
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0: Schönen Feierabend wünsche ich. Das ist Kanal 3 und wir begleiten euch zu diesem Mittwochabend. Jetzt geht's mit dem Alex Warren. Sie aktuell heute Fever Dream hören wir zusammen mit dem Avicii. Hey Brother, da gibt's gut nach den News. Jetzt ist 6:30. 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
0: Mit dem Norman Lanz.
3: Heute Abend heisst Sutz wieder Achtung, fertig, los. Der Sutzlauf geht in die 5. Runde. Dabei säckeln Teilnehmerinnen und Teilnehmer quer durch das Dorf, durch den Wald und entlang vom Bielersee. Es ist also die gleiche Strecke wie alle Jahre. Schon letztes Jahr haben knapp über 400 Personen am Sutzlauf teilgenommen. Und heute rechnen sie mit einem neuen Teilnehmerrekord, sagt Luana Welti, OK-Präsidentin vom Sutzlauf.
4: Wir sind da sehr gut Mut, dass es jetzt einen Teilnehmerrekord wird geben. Also es haben sich schon 420 Runden eingeschrieben jetzt. Und ich gehe davon aus, dass heute da so schönes Wetter ist, sicher auch noch viele spontan werden vorbeikommen. Von dem her werden wir den Teilnehmerrekord sicher wieder knacken von letztes Jahr. Und es ist cool zu sehen, dass es eben immer weiter raufgeht.
3: Eine Obergrenze gibt es bei der Teilnehmerzahl nicht beim Sutzlauf, so die Luana Welti weiters. Platz haben sie nämlich führig genug. Am 5. hat der Sutzlauf mit den Kinderläufen angefangen. Am 7. geht der Startschuss für einen 5- und 10-Kilometer-Lauf zu Sutz. 176 Millionen Franken. Mit diesem Betrag soll die Schweiz den globalen Umweltschutz unterstützen. Für das hat der Bundesrat heute einen Kreditantrag an das Parlament überwiesen, wie er in einer Medienmitteilung bekannt gibt. Den Betrag verteilt man über 4 Jahre verteilen und man verteilt ebenfalls 4 verschiedene Umwelt- und Klimafonds unterstützen. Der grösste Anteil bekommt dabei der GEF, der globale Umweltfonds. Knapp 132 Millionen tut die Schweiz in den einzahlen. Der Kredit, den der Bundesrat für die nächsten 4 Jahre beantragt, ist 21 Millionen Franken kleiner als der von den letzten 4 Jahren. Kanada rechnet nicht damit, dass der Zollstreit mit den USA schnell fertig ist. Das gibt der Webke New, Premierminister der kanadischen Provinz Manitoba, bekannt. Seit das Handelsgespräch zwischen der kanadischen Hauptstadt Ottawa und der amerikanischen Hauptstadt Washington gescheitert ist, ist der Streit eskaliert. Die USA hat am Wochenende die Zoll von über 50% auf kanadische Waren im Wert von über 20 Milliarden US-Dollar verhängt. Darauf hat Kanada die Zoll in ähnlicher Höhe für US-amerikanische Waren angekündigt. Weiter heisst, dass Donald Trump nur noch 2 Jahre im Amt sei. Wenn seine Amtszeit durch sei, würde in den USA wieder mehr Vernunft herrschen, so der Webke New in einem Interview.
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0: Bewölkt und ab und zu die Sonne, die durchdrückt. So war das Wetter heute gewesen. Und genau so wird es auch morgen. Temperatur aktuell 27 Grad und morgen dann noch etwas heißer, bis zu 30 Grad gibt es.
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0: 6:30, keine grösseren Stocker mehr auf der Strassenregion. Ihr verliert nie mehr als 10 Minuten. Passt auf und kommt gut ans Ziel.
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1: Fern haben sich die Bielerinnen und Bieler können freuen über tiefere Strompreise. Fürs nächste Jahr geht es aber nicht mehr ache, sondern auf. Die Preise steigen nämlich, wie der Energieservice Bio heute hat bekannt gegeben. Die Romy Fuhr aus der Redaktion berichtet.
2: Ein typischer Bieler Haushalt zahlt nächstes Jahr etwa 5% mehr für den Strom. Auf das Jahr herausgerechnet macht es 64 Franken aus. Der ESB rechnet den Strompreis aus den Energie- und Netzkosten aus. Auf das nächste Jahr gibt es dort Veränderungen, wie der David Genia sagt. Er ist Leiter vom Bereich Markt beim Energieservice Bio und in der Geschäftsleitung.
3: Im Bereich der Energie ist es so, dass der ESB rund 50% vom Absatz der Grundversorgung mit eigenen Werken decken. Das sind Wasserkraftwerke. Die anderen 50% kaufen wir am Markt ein, strukturierte Beschaffung über 3 Jahre.
2: Weil es aber dieser Wett trocken war im Sommerfern und heuer, hat der ESB nicht die 50% Strom produzieren aus den Wasserkraftwerken.
3: Wir planen, wie viel so ein Kraftwerk uns nächstes Jahr wird liefern wird. Und wenn natürlich die Planung nicht so eintrifft, das kann ja nicht auf Kilowattstunden passieren, aber wenn sie natürlich stark davon abweicht, dann muss der ESB handeln, indem er eben kurzfristig die Mengen am Markt einkaufen muss.
2: Und das zu teuren Preisen, so der David Genia. Dazu ist der Strom auch teurer wegen der politischen Lage auf der Welt. Sei das der Ukraine-Krieg, der gängig noch ist, oder der Iran-Krieg, der ausgebrochen ist. Solange die Kriege nicht aufhören, rechnet er auch damit, dass die Strompreise nicht runtergehen. Was das Netz aber wieder entlastet, sind die Photovoltaikanlagen. Und von denen gibt es in Biel und im Seeland gängig mehr.
3: Es ist eine Entwicklung, die wir begrüßen. Wir müssen es aber auch eng begleiten. Wir müssen unsere Prognosengenauigkeit noch verbessern. Uns ist es vor allem wichtig, dass wir planbar Strom liefern können. Und das ist eigentlich das Wichtigste. Und die Planbarkeit

0: Unterschrieben. Der Gemeinderat von Grenchen ist darum in der gestrigen Gemeinderatssitzung genau das Thema angegangen. Jede Partei hat dabei etwas zu sagen gehabt, die haben sich ergänzt, die haben andere Aspekte aus wichtiger gewogen. So hat Daniel Hafner, SP-Fraktionschef, vor allem die folgenden Punkte kritisch gesehen.
1: Also Hauptkritikpunkt ist das Vertrauen ins Management. Das war zerrüttet am Schluss. Dann die Worte der Sicherheitsverantwortlichen, die sich sehr kritisch geäußert haben. Und drittens ist auch der aktuelle Standort für die Betroffenen in umliegender Umgebung nicht adäquat gewesen.
0: Die SP war sich aber nicht einig gewesen. Andere Mitglieder der SP waren für den Erhalt des Samenseid-Festivals, so oder Andreas Saladin.
2: Wie ich schon in meinem Votum gesagt habe, ist es eine Art Lebensqualitätsverlust. Oder wir haben zu Grenchen viele Sachen. Also man kann zu Grenchen schön wohnen, man kann zu Grenchen seine Freizeit gut im Grünen verbringen. Ich sage einfach, wir haben schon schöne Anlässe. Im Sommer haben wir jetzt einfach wie das Loch jetzt nachher zukünftig, wo jetzt das Samenseid fällt.
0: Mit dieser Meinung war er aber deutlich in Unterzahl gewesen. So war schon der Ivo von Büren, SVP-Fraktionschef, für das Ablehnen der Petition gewesen.
3: Es sind viele Versprechen gemacht worden vom Betreiber, aber sie sind nicht eingehalten worden. Und dann hat die Stadt konstant die Stadt müssen nachputzen, nachfordern, nachmachen und viele Sachen selber erledigen. Und das geht nicht. So arbeiten wir nicht zu Grenchen.
0: Und darum ist dann das passiert, was sich abzeichnet hat. Der Grenchen Gemeinderat hat Petition, die fordert, Samenseid-Festival zu Grenchen zu behalten, mit 13 zu 2 Stimmen abgelehnt. Das heisst also, dass sich Veranstalter vom Samenseid-Festival für nächstes Jahr einen neuen Austragungsort müssen suchen.
4: Kuschelig und eng. So ist es aktuell in der Unger- und Mittelstufe zu schöpfen. Das, weil man dort zu wenig Platz hat für die Schulklassen und für die Tagesschule. Darum gibt es jetzt ein Projekt, um das zu beheben. Wie das Projekt genau aussieht und wie viel das es dann kostet, im Beitrag vom Nomo Lanz aus der Redaktion.
0: Schulraumplanung Unger- und Mittelstufendorf. So heisst das Projekt vom Gemeinderat Schöpfen. Im Projekt will man das denkmalgeschützte Sandsteingebäude und den Trakt von Mittelstufe sanieren. Dazu tut man für die Tagesschule, das Werken und den Kindergarten neue Gebäude stellen. Die Arbeiten sind notwendig, wie der Hans-Peter Schwab, Gemeinderat von Schöpfen und Projektvorsteher, sagt.
5: Und wenn es da einen starken Sanierungsbedarf hat bei Kindergarten, Unterstufen und Mittelstufengebäuden. Zudem ist das Werkpavillon, das auf dem Gelände ist, seit 1986 als Provisorium erstellt worden, das seine Lebensdauer mehr als erreicht hat.
0: Kostet das ganze Projekt knapp 12 Millionen Franken. Es sei gut investiertes Geld. Sollte das Projekt nicht durchkommen, dann müssen wir einfach vereinzelte Projekte machen, die dann nicht günstiger sind.
5: Folge, wenn das abgelehnt wird, der Urne, ist natürlich so, dass die baulichen, betrieblichen und pädagogischen Defizite bestehen bleiben und nicht behoben werden. Wir können es dann nicht als Gesamtlösung umsetzen und müssen die einzelnen Massnahmen immer wieder in die Urne bringen, weil sie auch gleich kostintensiv sind.
0: Sollte das Projekt durchkommen, kann man aber nicht mit dem Bauen anfangen. Es liegen gleich noch die ein oder andere Hürde dazwischen, wie der Hans-Peter Schwab sagt.
5: Wenn das Rohnen gut geheissen wird, braucht es natürlich noch das ganze Baubewilligungsverfahren und Ausschreibungsverfahren. Das nimmt Stand heute, rechnen wir mit etwa einem Jahr, wo das Zeit braucht. Und frühestens anfangen bauen, sehen wir heute Herbst 2027 mit einer anschliessenden Bauzeit von 3 Jahren.
0: In knapp einem Monat, am 27. September, tut Schöpfen Volk darüber abstimmen, ob man den Kredit von fast 12 Millionen Franken annehmen oder ablehnen.
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1: Fern haben sich die Bielerinnen und Bieler können freuen über tiefere Strompreise. Für das nächste Jahr geht es aber nicht mehr nach, sondern auf. Die Preise steigen nämlich, wie der Energieservice Bio heute hat bekannt gegeben. Die Romy Fuhrer aus der Redaktion berichtet.
2: Ein typischer Bieler Haushalt zahlt nächstes Jahr etwa 5% mehr für den Strom. Auf das Jahr herausgerechnet macht es 64 Franken aus. Der ESB rechnet den Strompreis aus den Energie- und Netzkosten aus. Auf das nächste Jahr gibt es dort Veränderungen, wie der David Genia sagt. Er ist Leiter vom Bereich Markt beim Energieservice Biel und ihrer Geschäftsleitung.
3: Im Bereich der Energie ist es so, dass der ESB rund 50% vom Absatz der Grundversorgung mit eigenen Werken decken. Das sind Wasserkraftwerke. Die anderen 50% kaufen wir am Markt ein, strukturiert die Beschaffung über 3 Jahre.
2: Weil es aber dieser Wett trocken war im Sommerfern und heuer, konnte der ESB nicht die 50% Strom produzieren aus den Wasserkraftwerken.
3: Wir planen, wie viel das Kraftwerk uns nächstes Jahr liefern wird. Und wenn natürlich die Planung nicht so eintrifft, das kann ja nicht auf Kilowattstunden passieren, aber wenn sie natürlich stark davon abweicht, dann muss der ESB handeln, indem er eben kurzfristig die Menge am Markt einkaufen muss.
2: Und das zu teuren Preisen, so der David Genia. Dazu ist der Strom auch teurer wegen der politischen Lage auf der Welt. Sei das der Ukraine-Krieg, der gängig noch ist, oder der Iran-Krieg, der ausgebrochen ist. Solange die Kriege nicht aufhören, rechnet er auch damit, dass die Strompreise nicht runtergehen. Was das Netz aber wieder entlastet, sind die Photovoltaikanlagen. Und von denen gibt es in Biel und im Seeland gäng mehr.
3: Es ist eine Entwicklung, die wir begrüssen. Wir müssen es aber auch eng begleiten. Wir müssen unsere Prognosegenauigkeit noch verbessern. Uns ist es vor allem wichtig, dass wir planbar Strom liefern können. Und das ist eigentlich das Wichtigste. Und die Planbarkeit, da sind wir jetzt dran. Wir hatten vor 15 Jahren keine Photovoltaik gehabt. Bis ins Jahr 2025 hat Photovoltaik schon Strom produziert für 4'000 Haushalte.
2: Laut David Genia sieht es in Zukunft auch so aus, dass noch mehr Haushalte PV-Anlagen montieren und so zumindest einen Teil von ihrem Strom selber produzieren.
1: Das Summerside Festival sei das letzte Mal zu Grenchen. Das hat der Grenner Gemeinderat im Mai bekannt gegeben. Daraufhin gab es eine Petition, die das Summerside Festival zu Grenchen behalten wollte. Gestern Abend ist die im Gemeinderat zur Diskussion gestanden. Was dabei herausgekommen ist, im Beitrag von Norman Lanz aus der Redaktion.
4: Über 5'000 Leute haben Petitionen, die verlangen, dass das Summerside Festival weiter ins Grenchen bleibt, unterschrieben. Der Gemeinderat von Grenchen ist in der gestrigen Gemeinderatssitzung genau das Thema angegangen. Jede Partei hat dabei etwas zu sagen gehabt, Teil haben sich ergänzt, Teil haben andere Aspekte als wichtiger gewogen. So hat Daniel Hafner, SP-Fraktionschef, vor allem die folgenden Punkte kritisch gesehen.
5: Also der Hauptkritikpunkt ist das Vertrauen ins Management. Das war zerrüttet am Schluss. Dann die Worte der Sicherheitsverantwortlichen, die sich sehr kritisch geäußert haben. Und drittens ist auch der aktuelle Standort für die Betroffenen in umliegender Umgebung nicht adäquat gewesen.
4: Die SP war sich aber nicht einig. Andere Mitglieder der SP waren für den Erhalt des Summerside Festivals, so oder Andreas Saladin.
6: Wie ich schon in meinem Votum gesagt habe, ist es eine Art Lebensqualitätsverlust. Oder wir haben zu Grenchen viele Sachen. Also man kann zu Grenchen schön wohnen, man kann zu Grenchen seine Freizeit gut im Grünen verbringen. Ich sage einfach, wir haben schon schöne Anlässe. Im Sommer haben wir jetzt einfach wie das Loch jetzt nachher zukünftig, wo jetzt das Summerside fällt.
4: Mit dieser Meinung war er aber deutlich in Unterzahl. So war auch der Ivo von Büren, SVP-Fraktionschef, für das Ablehnen der Petition.
7: Es sind viele Versprechen gemacht worden vom Betreiber, aber sie sind nachher nicht eingehalten worden. Und nachher hat die Stadt konstant die Stadt müssen nachputzen, nachfordern, nachmachen und viele Sachen selber erledigen. Und das geht nicht. So arbeiten wir nicht zu Genfen.
4: Und darum ist nachher das passiert, was sich abzeichnet hat. Der Grenchen Gemeinderat hat Petition, die fordert, das Summerside Festival zu Grenchen zu behalten, mit 13-2 Stimmen abgelehnt. Das heisst also, dass sich Veranstalter vom Summerside Festival für nächstes Jahr einen neuen Austragungsort müssen suchen.
1: Kuschelig und eng. So ist es aktuell in der Unger- und Mittelstufe zu schöpfen. Das, weil man dort zu wenig Platz hat für die Schulklassen auf die Tagesschule. Darum gibt es jetzt ein Projekt, um das zu beheben. Wie das Projekt genau aussieht und wie viel das es kostet, im Beitrag von Normo Lanz aus der Redaktion.
4: Schulraumplanung Unger- und Mittelstufendorf. So heisst das Projekt vom Gemeinderat Schöpfen. Im Projekt will man das denkmalgeschützte Sandsteingebäude und den Trakt von Mittelstufen sanieren. Dazu tut man für die Tagesschule, das Werken und den Kindergarten neue Gebäude stellen. Die Arbeiten sind notwendig, wie der Hans-Peter Schwab, Gemeinderat von Schöpfen und Projektvorsteher, sagt.
8: Und wenn es da einen starken Sanierungsbedarf hat bei Kindergarten, Unterstufen- und Mittelstufengebäuden. Zudem ist das Werkpavillon, das auf dem Gelände ist, seit 1986 als Provisorium erstellt worden, das seine Lebensdauer mehr als erreicht hat.
4: Kostet das ganze Projekt knapp 12 Millionen Franken. Es sei gut investiertes Geld. Soll das Projekt nicht durchkommen, dann müssen wir einfach vereinzelte Projekte machen, die dann nicht günstiger sind.
8: Folge, wenn das abgelehnt wird, der Urne, ist natürlich so, dass die baulichen, betrieblichen und pädagogischen Defizite bestehen bleiben und nicht behoben werden. Wir können es dann nicht als Gesamtlösung umsetzen und müssen die einzelnen Massnahmen immer wieder in die Urne bringen, weil sie auch gleich kostintensiv sind.
4: Soll das Projekt durchkommen, kann man aber nicht mit dem Bauen anfangen. Es liegen gleich noch die ein oder andere Hürde dazwischen, wie der Hans-Peter Schwab sagt.
8: Wenn das Rohne gut geheissen wird, braucht es natürlich noch das ganze Baubewilligungsverfahren und Ausschreibungsverfahren. Das nimmt Stand heute, rechnen wir mit etwa einem Jahr, wo das Zeit braucht. Und frühestens anfangen bauen, sehen wir heute Herbst 2027 mit einer anschliessenden Bauzeit von 3 Jahren.
4: In knapp einem Monat, am 27. September, tut Schöpfen Volk darüber abstimmen, ob man den Kredit von fast 12 Millionen Franken annehmen oder ablehnen.
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1: Fern haben sich die Bielerinnen und Bieler können freuen über tiefere Strompreise. Fürs nächste Jahr geht es aber nicht mehr ache, sondern auf. Die Preise steigen nämlich, wie der Energieservice Bio heute hat bekannt gegeben. Die Romy Fuhrer aus der Redaktion berichtet.
2: Ein typischer Bieler Haushalt zahlt nächstes Jahr etwa 5% mehr für den Strom. Auf das Jahr herausgerechnet macht es 64 Franken aus. Der ESB rechnet den Strompreis aus den Energie- und Netzkosten aus. Auf das nächste Jahr gibt es dort Veränderungen, wie der David Genia sagt. Er ist Leiter vom Bereich Markt beim Energieservice Bio und ihrer Geschäftsleitung.
3: Im Bereich der Energie ist es so, dass der ESB rund 50% vom Absatz der Grundversorgung mit eigenen Werken decken. Das sind Wasserkraftwerke. Die anderen 50% kaufen wir am Markt ein, strukturierte Beschaffung über 3 Jahre.
2: Weil es aber dieser Wett trocken war im Sommerfern und heuer, hat der ESB nicht die 50% Strom produzieren aus den Wasserkraftwerken.
3: Wir planen, wie viel das Kraftwerk uns nächstes Jahr liefern wird. Und wenn natürlich die Planung nicht so eintrifft, das kann ja nicht auf Kilowattstunden passieren, aber wenn sie natürlich stark davon abweicht, dann muss der ESB handeln, indem er eben kurzfristig die Menge am Markt einkaufen muss.
2: Und das zu teuren Preisen, so der David Genia. Dazu ist der Strom auch teurer wegen der politischen Lage auf der Welt. Sei das der Ukraine-Krieg, der gängig noch ist, oder der Iran-Krieg, der ausgebrochen ist. Solange die Kriege nicht aufhören, rechnet er auch damit, dass die Strompreise nicht runtergehen. Was das Netz aber wieder entlastet, sind die Photovoltaik-Anlagen. Und von denen gibt es in Biel und im Seeland gäng mehr.
3: Es ist eine Entwicklung, die wir begrüssen. Wir müssen es aber auch eng begleiten. Wir müssen unsere Prognosegenauigkeit noch verbessern. Uns ist es vor allem wichtig, dass wir planbar Strom liefern können. Und das ist eigentlich das Wichtigste. Und die Planbarkeit, da sind wir jetzt dran. Wir hatten vor 15 Jahren keine Photovoltaik gehabt. Bis ins Jahr 25 hat die Photovoltaik schon Strom produziert für 4'000 Haushalte.
2: Laut David Genia sieht es in Zukunft auch so aus, dass noch mehr Haushalte PV-Anlagen montieren und so zumindest einen Teil von ihrem Strom selber produzieren.
1: Das Summerside Festival war das letzte Mal zu Grenchen. Das hat der Grenner Gemeinderat im Mai bekannt gegeben. Daraufhin gab es eine Petition, die das Summerside Festival zu Grenchen behalten wollte. Gestern Abend ist die im Gemeinderat zur Diskussion gestanden. Was dabei herausgekommen ist, im Beitrag von Normand Lanz aus der Redaktion.
4: Über 5'000 Leute haben Petitionen, die verlangen, dass das Summerside Festival weiter ins Grenchen bleibt, unterschrieben. Der Gemeinderat von Grenchen ist durch die gestrige Gemeinderatssitzung genau das Thema angegangen. Jede Partei hat dabei etwas zu sagen gehabt, Teil haben sich ergänzt, Teil haben andere Aspekte als wichtiger gewogen. So hat Daniel Hafner, SP-Fraktionschef, vor allem die folgenden Punkte kritisch gesehen.
5: Also der Hauptkritikpunkt ist das Vertrauen ins Management. Das war sehr rüttelt am Schluss. Dann die Worte der Sicherheitsverantwortlichen, die sich sehr kritisch geäußert haben. Und drittens ist auch der aktuelle Standort für die Betroffenen in umliegender Umgebung nicht adäquat gewesen.
4: Die SP war sich aber nicht einig. Andere Mitglieder der SP waren für den Erhalt des Summerside Festivals, so oder Andreas Saladin.
6: Wie ich schon in meinem Votum gesagt habe, ist es eine Art Lebensqualitätsverlust. Oder? Wir haben zu Grenchen viele Sachen. Also man kann zu Grenchen schön wohnen, man kann zu Grenchen seine Freizeit gut im Grünen verbringen. Ich sage einfach, wir haben schon schöne Anlässe. Im Sommer haben wir jetzt einfach wie das Loch jetzt nachher zukünftig, wo jetzt das Summerside dann fällt.
4: Mit dieser Meinung war er aber deutlich in Unterzahl. So war auch der Ivo von Büren, SVP-Fraktionschef, für das Ablehnen der Petition.
7: Es sind viele Versprechen gemacht worden vom Betreiber, aber sie sind nachher nicht eingehalten worden. Und nachher hat die Stadt konstant die Stadt müssen nachputzen, nachfordern, nachmachen und viele Sachen selber erledigen. Und das geht nicht. So arbeiten wir nicht zu Grenchen.
4: Und darum ist dann das passiert, was sich abzeichnet hat. Der Grenchen Gemeinderat hat Petition, die fordert, das Summerside Festival zu Grenchen zu behalten, mit 13-2 Stimmen abgelehnt. Das heisst also, dass sich Veranstalter vom Summerside Festival für nächstes Jahr einen neuen Austragungsort müssen suchen.
1: Kuschelig und eng. So ist es aktuell in der Unger- und Mittelstufe zu schöpfen. Das, weil man dort zu wenig Platz hat für die Schulklassen auf die Tagesschule. Darum gibt es jetzt ein Projekt, um das zu beheben. Wie das Projekt genau aussieht und wie viel das es kostet, im Beitrag von Normand Lanz aus der Redaktion.
4: Schulraumplanung Unger- und Mittelstufendorf. So heisst das Projekt vom Gemeinderat Schöpfen. Im Projekt will man das denkmalgeschützte Sandsteingebäude und den Trakt vor Mittelstufe sanieren. Dazu tut man für die Tagesschule, das Werken und den Kindergarten neue Gebäude stellen. Die Arbeiten sind notwendig, wie der Hans-Peter Schwab, Gemeinderat von Schöpfen und Projektvorsteher, sagt.
8: Und wenn es da einen starken Sanierungsbedarf hat bei Kindergarten, Unterstufen und Mittelstufengebäuden. Zudem ist das Werkpavillon, das auf dem Gelände ist, seit 1986 als Provisorium erstellt worden, das seine Lebensdauer mehr als erreicht hat.
4: Kostet das ganze Projekt knapp 12 Millionen Franken. Es sei gut investiertes Geld. Soll das Projekt nicht durchkommen, dann müssen wir einfach vereinzelte Projekte machen, die dann nicht günstiger sind.
8: Folge, wenn das abgelehnt wird, der Urne, ist natürlich so, dass die baulichen, betrieblichen und pädagogischen Defizite bestehen bleiben und nicht behoben werden. Wir können es dann nicht als Gesamtlösung umsetzen und müssen die einzelnen Massnahmen immer wieder in die Urne bringen, weil sie auch gleich kostintensiv sind.
4: So, das Projekt durchkommen, kann man aber nicht mit dem Bauen anfangen. Es liegen gleich noch die ein oder andere Hürde dazwischen, wie der Hans-Peter Schwab sagt.
8: Wenn das Rohnen gut geheissen wird, braucht es natürlich noch das ganze Baubewilligungsverfahren und Ausschreibungsverfahren. Das nimmt Stand heute, rechnen wir mit etwa einem Jahr, wo das Zeit braucht. Und frühestens anfangen bauen, sehen wir heute Herbst 2027 mit einer anschliessenden Bauzeit von 3 Jahren.
4: In knapp einem Monat, am 27. September, tut Schöpfen Volk darüber abstimmen, ob man den Kredit von fast 12 Millionen Franken annehmen oder ablehnen.
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1: Fern haben sich die Bielerinnen und Bieler können freuen über tiefere Strompreise. Für das nächste Jahr geht es aber nicht mehr nach, sondern auf. Die Preise steigen nämlich, wie der Energieservice Bio heute hat bekannt gegeben. Die Romy Fuhrer aus der Redaktion berichtet.
2: Ein typischer Bieler Haushalt zahlt nächstes Jahr etwa 5% mehr für den Strom. Auf das Jahr herausgerechnet macht es 64 Franken aus. Der ESB rechnet den Strompreis aus den Energie- und Netzkosten aus. Auf das nächste Jahr gibt es dort Veränderungen, wie der David Genia sagt. Er ist Leiter vom Bereich Markt beim Energieservice Biel und der Geschäftsleitung.
3: Im Bereich der Energie ist es so, dass der ESB rund 50% vom Absatz von der Grundversorgung mit eigenen Werken decken. Das sind Wasserkraftwerke. Die anderen 50% kaufen wir am Markt ein, strukturierte Beschaffung über 3 Jahre.
2: Weil es aber dieser Wett trocken war im Sommer fern und heuer, hat der ESB nicht die 50% Strom produzieren aus den Wasserkraftwerken.
3: Wir planen, wie viel so ein Kraftwerk uns nächstes Jahr wird liefern. Und wenn natürlich die Planung nicht so eintrifft, das kann ja nicht auf Kilowattstunden passieren, aber wenn sie natürlich stark davon abweicht, dann muss der ESB handeln, indem er eben kurzfristig die Mengen am Markt einkaufen muss.
2: Und das zu teuren Preisen, so der David Genia. Dazu ist der Strom auch teurer wegen der politischen Lage auf der Welt. Sei das der Ukraine-Krieg, der gängig noch ist, oder der Iran-Krieg, der ausgebrochen ist. Solange die Kriege nicht aufhören, rechnet er auch damit, dass die Strompreise nicht runtergehen. Was das Netz aber wieder entlastet, sind die Photovoltaikanlagen. Und von denen gibt es in Biel und im Seeland gängig mehr.
3: Es ist eine Entwicklung, die wir begrüssen. Wir müssen es aber auch eng begleiten. Wir müssen unsere Prognosengenauigkeit noch verbessern. Uns ist es vor allem wichtig, dass wir planbar Strom liefern können. Und das ist eigentlich das Wichtigste. Und die Planbarkeit, da sind wir jetzt dran. Wir hatten vor 15 Jahren keine Photovoltaik gehabt. Bis ins Jahr 2025 hat die Photovoltaik schon Strom produziert für 4'000 Haushalte.
2: Laut David Genia sieht es in Zukunft auch so aus, dass noch mehr Haushalte PV-Anlagen montieren und so zumindest einen Teil von ihrem Strom selber produzieren.
1: Das Summerside Festival sei das letzte Mal zu Grenchen gewesen. Das hat der Grenner Gemeinderat im Mai bekannt gegeben. Daraufhin hat es eine Petition gegeben, die das Summerside Festival zu Grenchen behalten wollte. Gestern Abend ist die im Gemeinderat zur Diskussion gestanden. Was dabei herausgekommen ist, im Beitrag von Normo Lanz aus der Redaktion.
4: Über 5'000 Leute haben Petitionen, die verlangen, dass das Summerside Festival weiter ins Grenchen bleibt, unterschrieben. Der Gemeinderat von Grenchen ist durch die gestrige Gemeinderatssitzung genau das Thema angegangen. Jede Partei hat dabei etwas zu sagen gehabt, die haben sich ergänzt, die haben andere Aspekte als wichtiger gewogen. So hat Daniel Hafner, SP-Fraktionschef, vor allem die folgenden Punkte kritisch gesehen.
5: Also Hauptkritikpunkt ist das Vertrauen ins Management. Das war sehr rüttelt am Schluss. Dann die Worte der Sicherheitsverantwortlichen, die sich sehr kritisch geäußert haben. Und drittens ist auch der aktuelle Standort für die Betroffenen in umliegender Umgebung nicht adäquat gewesen.
4: Die SP war sich aber nicht einig gewesen. Andere Mitglieder der SP waren für den Erhalt des Summerside-Festivals gewesen, so oder Andreas Saladin.
6: Wie ich schon in meinem Votum gesagt habe, ist es eine Art Lebensqualitätsverlust. Oder wir haben zu Grenchen viele Sachen. Also man kann zu Grenchen schön wohnen, man kann zu Grenchen seine Freizeit gut im Grünen verbringen. Ich sage einfach, wir haben schon schöne Anlässe. Im Sommer haben wir jetzt einfach wie das Loch jetzt nachher zukünftig, wo jetzt das Summerside dann fällt.
4: Mit dieser Meinung war er aber deutlich in der Unterzahl. So war auch der Ivo von Büren, SVP-Fraktionschef, für das Ablehnen der Petition.
7: Es sind viele Versprechen gemacht worden vom Betreiber, aber sie sind nachher nicht eingehalten worden. Und dann hat die Stadt konstant die Stadt müssen nachputzen, nachfordern, nachmachen und viele Sachen selber erledigen. Und das geht nicht. So arbeiten wir nicht zu Grenchen.
4: Und darum ist dann das passiert, was sich abzeichnet hat. Der Grenchen Gemeinderat hat die Petition, die fordert, das Summerside-Festival zu Grenchen zu behalten, mit 13-2 Stimmen abgelehnt. Das heisst also, dass sich Veranstalter vom Summerside-Festival für nächstes Jahr einen neuen Austragungsort müssen suchen.
1: Kuschelig und eng. So ist es aktuell in den Unger- und Mittelstufen zu schöpfen. Das, weil man dort zu wenig Platz hat für die Schulklassen auf die Tagesschule. Darum gibt es jetzt ein Projekt, um das zu beheben. Wie das Projekt genau aussieht und wie viel das es dann kostet, im Beitrag vom Normo Lanz aus der Redaktion.
4: Schulraumplanung Unger- und Mittelstufendorf. So heisst das Projekt vom Gemeinderat Schöpfen. Im Projekt will man das denkmalgeschützte Sandsteingebäude und den Trakt vor Mittelstufen sanieren. Dazu tut man für die Tagesschule, das Werken und den Kindergarten neue Gebäude stellen. Die Arbeiten sind notwendig, wie der Hans-Peter Schwab, Gemeinderat von Schöpfen und Projektvorsteher, sagt.
8: Und wenn es da einen starken Sanierungsbedarf hat bei Kindergarten, Unterstufen- und Mittelstufengebäuden. Zudem ist das Werkpavillon, das auf dem Gelände ist, seit 1986 als Provisorium erstellt worden, das seine Lebensdauer mehr als erreicht hat.
4: Kostet das ganze Projekt knapp 12 Millionen Franken. Es sei gut investiertes Geld. Sollte das Projekt nicht durchkommen, dann müssen wir einfach vereinzelte Projekte machen, die dann nicht günstiger sind.
8: Folge, wenn das abgelehnt wird, der Urne, ist natürlich so, dass die baulichen, betrieblichen und pädagogischen Defizite bestehen bleiben und nicht behoben werden. Wir können es dann nicht als Gesamtlösung umsetzen und müssen die einzelnen Massnahmen immer wieder in die Urne bringen, weil sie auch gleich kostintensiv sind.
4: Sollte das Projekt durchkommen, kann man aber nicht mit dem Bauen anfangen. Es liegen gleich noch die ein oder andere Hürde dazwischen, wie der Hans-Peter Schwab sagt.
8: Wenn das Rohren gut geheissen wird, braucht es natürlich noch das ganze Baubewilligungsverfahren und Ausschreibungsverfahren. Das nimmt dem Stand heute, rechnen wir mit etwa einem Jahr, wo das Zeit braucht. Und frühestens anfangen bauen, sehen wir heute Herbst 2027 mit einer anschliessenden Bauzeit von 3 Jahren.
4: In knapp einem Monat, am 27. September, tut Schöpfen Volk darüber abstimmen, ob man den Kredit von fast 12 Millionen Franken annehmen oder ablehnen.
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1: Fern haben sich die Bielerinnen und Bieler können freuen über tiefere Strompreise. Fürs nächste Jahr geht es aber nicht mehr ache, sondern auf. Die Preise steigen nämlich, wie der Energieservice Bio heute hat bekannt gegeben. Die Romy Fuhr aus der Redaktion berichtet.
2: Ein typischer Bieler Haushalt zahlt nächstes Jahr etwa 5% mehr für den Strom. Auf das Jahr herausgerechnet macht es 64 Franken aus. Der ESB rechnet den Strompreis aus den Energie- und Netzkosten aus. Auf das nächste Jahr gibt es dort Veränderungen, wie der David Genia sagt. Er ist Leiter vom Bereich Markt beim Energieservice Bio und in der Geschäftsleitung.
3: Im Bereich der Energie ist es so, dass der ESB rund 50% vom Absatz der Grundversorgung mit eigenen Werken decken. Das sind Wasserkraftwerke. Die anderen 50% kaufen wir am Markt ein, strukturierte Beschaffung über 3 Jahre.
2: Weil es aber dieser Wett trocken war im Sommerfern und heuer, hat der ESB nicht die 50% Strom produzieren aus den Wasserkraftwerken.
3: Wir planen, wie viel so ein Kraftwerk uns nächstes Jahr wird liefern wird. Und wenn natürlich die Planung nicht so eintrifft, das kann ja nicht auf Kilowattstunden passieren, aber wenn sie natürlich stark davon abweicht, dann muss der ESB handeln, indem er eben kurzfristig die Mengen am Markt einkaufen muss.
2: Und das zu teuren Preisen, so der David Genia. Dazu ist der Strom auch teurer wegen der politischen Lage auf der Welt. Sei das der Ukraine-Krieg, der gängig noch ist, oder der Iran-Krieg, der ausgebrochen ist. Solange die Kriege nicht aufhören, rechnet er auch damit, dass die Strompreise nicht runtergehen. Was das Netz aber wieder entlastet, sind die Photovoltaikanlagen. Und von denen gibt es in Biel und im Seeland gängig mehr.
3: Es ist eine Entwicklung, die wir begrüßen. Wir müssen es aber auch eng begleiten. Wir müssen unsere Prognosengenauigkeit noch verbessern. Uns ist es vor allem wichtig, dass wir planbar Strom liefern können. Und das ist eigentlich das Wichtigste. Und die Planbarkeit, da sind wir jetzt dran. Wir hatten vor 15 Jahren keine Photovoltaik gehabt. Bis ins Jahr 2025 hat die Photovoltaik schon Strom produziert für 4'000 Haushalte.
2: Laut David Genia sieht es in Zukunft auch so aus, dass noch mehr Haushalte PV-Anlagen montieren und so zumindest einen Teil von ihrem Strom selber produzieren.
1: Das Summerside Festival war das letzte Mal zu Grenchen. Das hat der Grenner Gemeinderat im Mai bekannt gegeben. Daraufhin gab es eine Petition, die das Summerside Festival zu Grenchen behalten wollte. Gestern Abend ist die im Gemeinderat zur Diskussion gestanden. Was dabei herausgekommen ist, im Beitrag von Normo Lanz aus der Redaktion.
4: Über 5'000 Leute haben Petitionen, die verlangen, dass das Summerside Festival weiter ins Grenchen bleibt, unterschrieben. Der Gemeinderat von Grenchen ist durch die gestrige Gemeinderatssitzung genau das Thema angegangen. Jede Partei hat dabei etwas zu sagen gehabt, die haben sich ergänzt, die haben andere Aspekte als wichtiger gewogen. So hat Daniel Hafner, SP-Fraktionschef, vor allem die folgenden Punkte kritisch gesehen.
5: Also Hauptkritikpunkt ist das Vertrauen ins Management. Das ist sehr rüttelt gewesen am Schluss. Dann die Worte von der Sicherheitsverantwortlichen, die sich sehr kritisch geäußert haben. Und drittens ist auch der aktuelle Standort für die Betroffenen in umliegender Umgebung nicht adäquat gewesen.
4: Die SP war sich aber nicht einig gewesen. Andere Mitglieder der SP waren für den Erhalt des Summerside-Festivals, so oder Andreas Saladin.
6: Wie ich schon in meinem Votum gesagt habe, ist es eine Art Lebensqualitätsverlust. Oder? Wir haben zu Grenchen viele Sachen. Also man kann zu Grenchen schön wohnen, man kann zu Grenchen seine Freizeit gut im Grünen verbringen. Ich sage einfach, wir haben schon schöne Anlässe. Im Sommer haben wir jetzt einfach wie das Loch jetzt nachher zukünftig, wo jetzt das Summerside dann fällt.
4: Mit dieser Meinung war er aber deutlich in Unterzahl. So war auch der Ivo von Büren, SVP-Fraktionschef, für das Ablehnen der Petition.
7: Es sind viele Versprechen gemacht worden vom Betreiber, aber sie sind nicht eingehalten worden. Und dann hat die Stadt konstant die Stadt müssen nachputzen, nachfordern, nachmachen und viele Sachen selber erledigen. Und das geht nicht. So arbeiten wir nicht zu Grenchen.
4: Und darum ist dann das passiert, was sich abzeichnet hat. Der Grenchen Gemeinderat hat Petition, die fordert, Summerside-Festival zu Grenchen zu behalten, mit 13-2 Stimmen abgelehnt. Das heisst also, dass sich Veranstalter vom Summerside-Festival für nächstes Jahr einen neuen Austragungsort müssen suchen.
1: Kuschelig und eng. So ist es aktuell in der Unger- und Mittelstufe zu schöpfen. Das, weil man dort zu wenig Platz hat für die Schulklassen und für die Tagesschule. Darum gibt es jetzt ein Projekt, um das zu beheben. Wie das Projekt genau aussieht und wie viel das es kostet, im Beitrag von Normo Lanz aus der Redaktion.
4: Schulraumplanung Unger- und Mittelstufendorf. So heisst das Projekt vom Gemeinderat Schüpfen. Im Projekt will man das denkmalgeschützte Sandsteingebäude und den Trakt von Mittelstufen sanieren. Dazu tut man für die Tagesschule, das Werken und den Kindergarten neue Gebäude stellen. Die Arbeiten sind notwendig, wie der Hans-Peter Schwab, Gemeinderat von Schüpfen und Projektvorsteher, sagt.
8: Und wenn es da einen starken Sanierungsbedarf hat bei Kindergarten, Unterstufen- und Mittelstufengebäuden. Zudem ist das Werkpavillon, das auf dem Gelände ist, seit 1986 als Provisorium erstellt worden, das seine Lebensdauer mehr als erreicht hat.
4: Kostet das ganze Projekt knapp 12 Millionen Franken. Es sei gut investiertes Geld. Sollte das Projekt nicht durchkommen, dann müssen wir einfach vereinzelte Projekte machen, die dann nicht günstiger sind.
8: Folge, wenn das abgelehnt wird, der Urne, ist natürlich so, dass die baulichen, betrieblichen und pädagogischen Defizite bestehen bleiben und nicht behoben werden. Wir können es dann nicht als Gesamtlösung umsetzen und müssen die einzelnen Massnahmen immer wieder in die Urne bringen, weil sie auch gleich kostintensiv sind.
4: Soll das Projekt durchkommen, kann man aber nicht mit dem Bauen anfangen. Es liegen gleich noch die ein oder andere Hürde dazwischen, wie der Hans-Peter Schwab sagt.
8: Wenn das Rohnen gut geheissen wird, braucht es natürlich noch das ganze Baubewilligungsverfahren und Ausschreibungsverfahren. Das nimmt Stand heute, rechnen wir mit etwa einem Jahr, wo das Zeit braucht. Und frühestens anfangen bauen, sehen wir heute Herbst 2027 mit einer anschliessenden Bauzeit von 3 Jahren.
4: In knapp einem Monat, am 27. September, tut Schüpfen Volk darüber abstimmen, ob man diesen Kredit von fast 12 Millionen Franken annehmen oder ablehnen.
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